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1: Um 3 Uhr mit Olaf Knapp. Die Spritpreise in Deutschland sind erneut auf Rekordwerte gestiegen. Hintergrund sind die blockierten Seewege im Nahen Osten und die beschädigte Pipeline in Saudi-Arabien. Börsenkorrespondent Till Bücker berichtet, worauf sich Autofahrer in den kommenden Wochen einstellen müssen.
2: Auf jeden Fall leider auf weiter steigende Preise. Da sind sich eigentlich alle Fachleute einig. Der Deutsche Tankstellenverband rechnet sogar mit Spritpreisen um die 3 Euro. Der ADAC sieht dafür zwar keine Anhaltspunkte, dafür müssten die Ölpreise nochmals deutlich stärker steigen. Einen neuen Höchststand bei Diesel schließen aber auch die Experten des ADAC nicht aus, wenn sich die Lage weiter verschärft. Weiterhin dürfen die Spritpreise ja nur einmal am Tag um 12 Uhr mittags erhöht werden. Am späten Vormittag, kurz vor den neuen Preisen, ist es daher oft am günstigsten. Und es wird empfohlen, abseits der Autobahn zu tanken.
1: Kampfflugzeuge der NATO haben im litauischen Luftraum eine Drohne abgeschossen. Litauens Präsident Nausėda schrieb, er danke den Einsatzkräften der Allianz für ihre schnelle Reaktion. Litauen grenzt an die russische Exklave Kaliningrad und an das mit Russland verbündete Belarus. Seit dem russischen Angriff auf die Ukraine sieht sich das Land bedroht. In der EU gibt es wieder Streit über die Sanktionen gegen Russland. Laut der irischen Ratspräsidentschaft konnten sich die Mitgliedstaaten nicht darauf einigen, heute auslaufende Strafmaßnahmen gegen rund 3000 Personen, Einrichtungen und Unternehmen um 12 Monate zu verlängern. Sie wurden vorerst nur um 7 Tage verlängert, um weiter zu beraten. Grund war, Diplomaten zufolge, die Forderung der Slowakei und Frankreichs, den russischen Oligarchen Alisher Usmanov von der Sanktionsliste zu streichen. In den USA hat im Rechtsstreit um das Unkrautvernichtungsmittel Glyphosat die richterliche Anhörung begonnen. Die Bayer-Tochter Monsanto forderte das Gericht in St. Louis auf, den vorgeschlagenen Vergleich mit mehr als 60.000 Klägern zu genehmigen. Aus Köln, Ute Scheins.
3: Für Bayer steht viel auf dem Spiel. Die Anhörung vor dem US-Gericht könnte ein Befreiungsschlag sein im milliardenschweren Rechtsstreit um den Unkrautvernichter Glyphosat. Vorausgesetzt, die Richter stimmen dem Vergleich auch abschließend zu. Denn die Anhörung ist nur der erste Schritt. Die finale Entscheidung wird erst in einigen Wochen erwartet. Insgesamt hat Bayer für den Vergleich rund 7 Milliarden US-Dollar auf Seite gelegt. Und das, nachdem der Konzern bereits in einem früheren Vergleich mehr als 10 Milliarden Dollar gezahlt hat.
1: Das Wetter in Deutschland. Am Tage wird es meist freundlich und es bleibt trocken. Erst am Abend von der Nordsee her Schauer. Höchstwerte 20 Grad in Nordfriesland bis 30 Grad am Kaiserstuhl. Am Mittwoch Schauer oder Gewitter, zeitweise sonnig, 16 bis maximal 25 Grad. Und am Donnerstag abends von Nordwesten her Regen, 16 bis 24 Grad. Die Zeit, es ist gleich 3.03 Uhr.
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1: Um 4 Uhr mit Olaf Knapp. Der oberste Gerichtshof der USA hat Pläne der Trump-Regierung gestoppt, die Briefwahl einzuschränken. Die Richter lehnten einen Eilantrag ab. Aus der Nachrichtenredaktion Janine Artist.
2: Die Entscheidung ist von großer Bedeutung, weil in den USA fast ein Drittel der Wähler per Briefwahl abstimmt und im November Zwischenwahlen anstehen. Die Regierung wollte ihre Änderung noch davor durchsetzen. Eine mögliche Folge wäre gewesen, dass viele US-Amerikaner nicht per Post hätten wählen können. Präsident Trump behauptet immer wieder, die Briefwahl führe zu Betrug. Belegen kann er das nicht. Die Zwischenwahlen gelten als wichtiger Stimmungstest für Trump. Den Republikanern droht im Repräsentantenhaus eine Niederlage. Im Senat könnte es eine Pattsituation geben.
1: Kampfflugzeuge der NATO haben im litauischen Luftraum eine Drohne abgeschossen. Das teilte das Nationale Krisenmanagementzentrum mit. Litauens Präsident Nausėda schrieb, er danke den Einsatzkräften der Allianz für ihre schnelle Reaktion. Woher die Drohne kam, ist bisher nicht bekannt. Litauen grenzt an die russische Exklave Kaliningrad und an das mit Russland verbündete Belarus. Seit dem russischen Angriff auf die Ukraine sieht sich das Land bedroht. In der EU gibt es wieder Streit über die Sanktionen gegen Russland. Laut der irischen Ratspräsidentschaft konnten sich die Mitgliedstaaten nicht darauf einigen, heute auslaufende Strafmaßnahmen gegen rund 3000 Personen, Einrichtungen und Unternehmen um 12 Monate zu verlängern. Sie wurden vorerst nur um 7 Tage verlängert, um weiter zu beraten. Grund war, Diplomaten zufolge, die Forderung der Slowakei und Frankreichs, den russischen Oligarchen Alisher Usmanov von der Sanktionsliste zu streichen. Das brandenburgische Oberlandesgericht verhandelt von heute an über eine Klage gegen den Discounter Lidl. Eingereicht hatte sie der Bundesverband der Verbraucherzentralen. Gisela Former berichtet, worum es dabei genau geht.
3: Viele Menschen haben sie auf dem Handy, Apps von großen Handelsketten. In diesem Fall die Lidl Plus App. Mit ihr, so verspricht es der Discounter, könne man beim Einkaufen mehr sparen, durch extra Rabatte. Aber nur, wenn man die App verwendet. Die Verbraucherschützer sehen genau darin eine Diskriminierung. Sie kritisieren, dass Ältere ohne Smartphone, Kinder oder Menschen mit Behinderung benachteiligt würden, weil sie die Apps häufig nicht nutzen könnten oder dürften. Auch gegen andere Supermarkt-Apps haben die Verbraucherschützer schon geklagt.
1: Das Wetter in Deutschland. Am Tage meist freundlich und trocken. Am Abend von der Nordsee her Schauer bei Höchstwerten von 20 Grad in Nordfriesland bis 30 Grad am Kaiserstuhl. Und am Mittwoch Schauer oder Gewitter, zeitweise sonnig, bei 16 bis maximal 25 Grad. Es ist 4.03 Uhr.
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0: um 5 Uhr mit Olaf Knapp. Der oberste Gerichtshof der USA hat Pläne der Trump-Regierung gestoppt, die Briefwahl einzuschränken. Die Richter lehnten einen Eilantrag ab. Aus der Nachrichtenredaktion Janine Artist.
1: Die Entscheidung ist von großer Bedeutung, weil in den USA fast ein Drittel der Wähler per Briefwahl abstimmt und im November Zwischenwahlen anstehen. Die Regierung wollte ihre Änderung noch davor durchsetzen. Eine mögliche Folge wäre gewesen, dass viele US-Amerikaner nicht per Post hätten wählen können. Präsident Trump behauptet immer wieder, die Briefwahl führe zu Betrug. Belegen kann er das nicht. Die Zwischenwahlen gelten als wichtiger Stimmungstest für Trump. Den Republikanern droht im Repräsentantenhaus eine Niederlage. Im Senat könnte es eine Pattsituation geben.
0: Kampfflugzeuge der NATO haben im litauischen Luftraum eine Drohne abgeschossen. Das teilte das Nationale Krisenmanagementzentrum mit. Litauens Präsident Nausėda schrieb, er danke den Einsatzkräften der Allianz für ihre schnelle Reaktion. Woher die Drohne kam, ist bisher nicht bekannt. Litauen grenzt an die russische Exklave Kaliningrad und an das mit Russland verbündete Belarus. Seit dem russischen Angriff auf die Ukraine sieht sich das Land bedroht. In der EU gibt es wieder Streit über die Sanktionen gegen Russland. Laut der irischen Ratspräsidentschaft konnten sich die Mitgliedstaaten nicht darauf einigen, heute auslaufende Strafmaßnahmen gegen rund 3000 Personen, Einrichtungen und Unternehmen um 12 Monate zu verlängern. Sie wurden vorerst nur um 7 Tage verlängert, um weiter zu beraten. Grund war, Diplomaten zufolge, die Forderung der Slowakei und Frankreichs, den russischen Oligarchen Alisher Usmanow von der Sanktionsliste zu streichen. Das brandenburgische Oberlandesgericht verhandelt von heute an über eine Klage gegen den Discounter Lidl. Eingereicht hatte sie der Bundesverband der Verbraucherzentralen. Gisela Former berichtet, worum es dabei genau geht.
2: Viele Menschen haben sie auf dem Handy, Apps von großen Handelsketten. In diesem Fall die Lidl Plus App. Mit ihr, so verspricht es der Discounter, könne man beim Einkaufen mehr sparen, durch extra Rabatte. Aber nur, wenn man die App verwendet. Die Verbraucherschützer sehen genau darin eine Diskriminierung. Sie kritisieren, dass Ältere ohne Smartphone, Kinder oder Menschen mit Behinderung benachteiligt würden, weil sie die Apps häufig nicht nutzen könnten oder dürften. Auch gegen andere Supermarkt-Apps haben die Verbraucherschützer schon geklagt.
0: Das waren die Nachrichten. Das Wetter in Deutschland. Am Tage meist freundlich und trocken, am Abend von der Nordsee her Schauer. Höchstwerte 20 Grad in Nordfriesland bis 30 Grad am Kaiserstuhl. Am Mittwoch Schauer oder Gewitter, zeitweise sonnig, 16 bis 25 Grad. Donnerstag abends von Nordwesten her Regen, 16 bis 24 Grad. Es ist 5.03 Uhr.
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2: Um 6 Uhr mit Inken Henkel. Der oberste Gerichtshof der USA hat den Eilantrag von Präsident Trump zur Einschränkung der Briefwahl vor den Zwischenwahlen im November abgelehnt. Das Gericht folgte einer unteren Instanz, die das Vorhaben schon gestoppt hatte. Aus Washington Ralf Borchardt.
3: Zumindest für die Kongress-Zwischenwahlen Anfang November bleibt es bei den bisherigen Regeln. Diese sind von großer Bedeutung, weil bis zu einem Drittel der Wählerinnen und Wähler in den USA per Brief abstimmen, in vielen Bundesstaaten vor allem Anhänger der Demokraten. Trump hatte im März per Dekret bestimmt, dass die Post nur noch Briefwahlunterlagen an diejenigen verschicken soll, die auf von der Bundesregierung abgesegneten Wählerlisten stehen. Dagegen hatten zahlreiche demokratisch regierte Bundesstaaten geklagt.
2: In Litauen hat es einen Zwischenfall mit einer Drohne gegeben. Wie das Nationale Krisenzentrum mitteilte, haben Kampfflugzeuge der NATO das Fluggerät abgeschossen, nachdem es in den litauischen Luftraum eingedrungen war. Woher die Drohne kam, ist bisher nicht bekannt. Litauens Präsident Nausėda schrieb, er danke den NATO-Einsatzkräften für ihre schnelle Reaktion. Das baltische Land grenzt an die russische Exklave Kaliningrad und an das mit Russland verbündete Belarus. In Brandenburg verhandelt das Oberlandesgericht von heute an über eine Klage gegen den Discounter Lidl und dessen App. Eingereicht hat sie der Bundesverband der Verbraucherzentralen. Gisela Former aus der NDR-Nachrichtenredaktion berichtet, worum es genau geht.
4: Viele Menschen haben sie auf dem Handy, Apps von großen Handelsketten. In diesem Fall die Lidl Plus App. Mit ihr, so verspricht es der Discounter, könne man beim Einkaufen mehr sparen, durch extra Rabatte, aber nur, wenn man die App verwendet. Die Verbraucherschützer sehen genau darin eine Diskriminierung. Sie kritisieren, dass Ältere ohne Smartphone, Kinder oder Menschen mit Behinderung benachteiligt würden, weil sie die Apps häufig nicht nutzen könnten oder dürften. Auch gegen andere Supermarkt-Apps haben die Verbraucherschützer schon geklagt.
2: In der Region Hannover kommt es heute wegen eines Warnstreiks zu Ausfällen im Busverkehr. Die Gewerkschaft Verdi hat die Beschäftigten von Regiobus Hannover dazu aufgerufen, von heute früh an für rund 4 Stunden die Arbeit niederzulegen. Laut dem Unternehmen fahren voraussichtlich bis 9.30 Uhr keine Busse der Sprint-H-Linien. Im Schülerverkehr soll es dagegen kaum Beeinträchtigungen geben. Hintergrund ist die bundesweite Tarifrunde zum Eisenbahntarifvertrag für private Verkehrsunternehmen. Nach den Schüssen auf einen 14-Jährigen in einem Hamburger Kulturverein fordert die Gewerkschaft der Polizei ein neues Präventionsprogramm gegen Jugendkriminalität. Es soll jungen Menschen zeigen, wie kriminelle Banden neue Mitglieder anwerben und dass Gewalt zu Verletzungen und manchmal sogar zum Tod führt. Die Gewerkschaft will damit in Schulen, in der Jugendhilfe und in den sozialen Medien ansetzen. Bei der Tat am Sonntagabend waren ein 14-Jähriger durch Schüsse am Bein verletzt und ein 20-Jähriger durch einen Messerstich verletzt worden. In Los Angeles sind in der Nacht die Emmys vergeben worden, die begehrtesten US-Fernsehpreise. Als beste Dramaserie wurde wie im vergangenen Jahr The Pitt ausgezeichnet. Sie spielt in der Notaufnahme eines Krankenhauses in den USA und wird vor allem für ihre humanistische Handlung und die einfühlsame Darstellung der Figuren gefeiert. Abräumer des Abends war die Serie Widow's Bay, die insgesamt 14 Emmys gewann, darunter den für die beste Comedy-Serie und den für Matthew Rhys als bester Hauptdarsteller. In der zweiten Fußball-Bundesliga gibt es eine erste Trainerentlassung. Hannover 96 hat auf den schlechten Saisonstart reagiert und sich von Christian Tietz getrennt. Aus der NDR-Sportredaktion Tom Gernke.
5: Nach etwas über einem Jahr ist nun schon wieder Schluss. Trainer Christian Tietz muss gehen nach nur 4 Punkten aus 5 Spielen. Allen voran Geschäftsführer Jonas Bold vermied zuletzt ein klares Bekenntnis zu Tietz. Die beiden sollen sich in entscheidenden Transferfragen nicht einig gewesen sein. Tietz war im vergangenen Sommer aus Magdeburg gekommen, hätte 96 in der ersten Saison fast in die Bundesliga geführt. Für das Spiel am Sonntag gegen Bochum übernimmt nun interimsweise U23-Trainer Lars Bahlemann. Die Nachfolge auf der Cheftrainerposition soll zeitnah geregelt werden.
2: Das waren die Nachrichten. Das Wetter in Norddeutschland? Heiter bis wolkig, gegen Abend an der Nordsee Regen, teils gewittrig, Höchstwerte 20 bis 27 Grad. Morgen unbeständig, im Osten teils gewittriger Regen, an der Nordsee ein Wechsel aus Sonne, Wolken, Schauern und Gewittern, maximal 18 bis 20 Grad. Am Donnerstag oft bewölkt, auch mal Regen, 16 bis 19 Grad und am Freitag mal Regen, mal Sonne, vereinzelt Gewitter, wieder 16 bis 19 Grad. Es ist 6.05 Uhr.
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1: Um 7 Uhr mit Inken Henkel. Der oberste Gerichtshof der USA hat den Eilantrag von Präsident Trump zur Einschränkung der Briefwahl vor den Zwischenwahlen im November abgelehnt. Das Gericht folgte einer unteren Instanz, die das Vorhaben schon gestoppt hatte. Aus Washington Ralf Borchardt.
2: Zumindest für die Kongress-Zwischenwahlen Anfang November bleibt es bei den bisherigen Regeln. Diese sind von großer Bedeutung, weil bis zu einem Drittel der Wählerinnen und Wähler in den USA per Brief abstimmen, in vielen Bundesstaaten vor allem Anhänger der Demokraten. Präsident Trump hat immer wieder behauptet, die Briefwahl ermögliche Wahlbetrug. Dafür gibt es aber keinerlei stichhaltige Belege. Trump hatte im März per Dekret bestimmt, dass die Post nur noch Briefwahlunterlagen an diejenigen verschicken soll, die auf von der Bundesregierung abgesegneten Wählerlisten stehen. Dagegen hatten zahlreiche demokratisch regierte Bundesstaaten geklagt.
1: In Litauen hat es einen Zwischenfall mit einer Drohne gegeben. Wie das Nationale Krisenzentrum mitteilte, haben Kampfflugzeuge der NATO das Fluggerät abgeschossen, nachdem es in den litauischen Luftraum eingedrungen war. Woher die Drohne kam, ist bisher nicht bekannt. Litauens Präsident Nausėda schrieb, er danke den NATO-Einsatzkräften für ihre schnelle Reaktion. Das baltische Land grenzt an die russische Exklave Kaliningrad und an das mit Russland verbündete Belarus. Wegen des russischen Angriffs auf die Ukraine sieht sich auch Litauen bedroht. In Brandenburg verhandelt das Oberlandesgericht von heute an über eine Klage gegen den Discounter Lidl und dessen App. Eingereicht hat sie der Bundesverband der Verbraucherzentralen. Gisela Former aus der NDR-Nachrichtenredaktion berichtet, worum es genau geht.
3: Viele Menschen haben sie auf dem Handy, Apps von großen Handelsketten. In diesem Fall die Lidl Plus App. Mit ihr, so verspricht es der Discounter, könne man beim Einkaufen mehr sparen, durch extra Rabatte. Aber nur, wenn man die App verwendet. Die Verbraucherschützer sehen genau darin eine Diskriminierung. Sie kritisieren, dass Ältere ohne Smartphone, Kinder oder Menschen mit Behinderung benachteiligt würden, weil sie die Apps häufig nicht nutzen könnten oder dürften. Auch gegen andere Supermarkt-Apps haben die Verbraucherschützer schon geklagt.
1: Wegen neuer Rekordpreise für Benzin und Diesel an den Tankstellen diskutieren Politiker weiter über Reaktionen. Kurzfristige Erleichterungen sind allerdings nicht in Sicht. Aus Berlin, Frank Eichmann.
4: Keine Hoffnung auf bald sinkende Spritpreise macht der deutsche Mineralölverband Fuels und Energie. Dessen Sprecher Gersdorf sagt der Rheinischen Post, eine völlige Marktnormalisierung sei erst im nächsten Jahr zu erwarten. Entscheidend die weitere Entwicklung im Nahen Osten. Dem stimmt die SPD in einem Positionspapier zwar zu, daneben würden die Mineralölkonzerne die aktuelle Lage aber schamlos ausnutzen und Rekordgewinne auf Kosten der Bürger machen. Die Forderung, eine europäisch koordinierte Übergewinnsteuer und ein Spritpreisdeckel wie in Belgien oder Luxemburg. Das wäre bei uns zu kompliziert, konterte bereits gestern eine Sprecherin des Bundeswirtschaftsministeriums. Ministerin Reiche schlägt dagegen gezielte Finanzspritzen für Geringverdiener oder eine vorübergehende Anhebung der Pendlerpauschale vor.
1: In Los Angeles sind die Emmys verliehen worden, die wichtigsten Auszeichnungen der US-Fernsehindustrie. Insgesamt vergibt die Television Academy jedes Jahr mehr als 100 Preise. Aus Los Angeles Gabi Biesinger.
5: Die Horror-Comedy-Serie Widow's Bay über eine fiktive Insel an der amerikanischen Ostküste, die ihr Grusel-Image aufmöbeln möchte, wurde als beste Comedy-Serie ausgezeichnet und stellte mit insgesamt 14 Emmys einen neuen Rekord in der Kategorie auf. Die zweite Staffel der Krankenhausserie The Pitt war als Dramaserie mit 25 Nominierungen ins Rennen gegangen und nahm nur 6 Emmys mit nach Hause. Aber dafür immerhin in den Top-Kategorien beste Dramaserie und bester Hauptdarsteller.
1: Fußball-Zweitligist Hannover 96 hat sich von Trainer Christian Tietz getrennt. Der Klub reagiert damit auf den schlechten Saisonstart der Niedersachsen mit nur einem Sieg aus den ersten 5 Spielen. Wer neuer Trainer in Hannover wird, ist noch unklar. Am kommenden Sonntag beim Spiel gegen Bochum soll die Mannschaft von U23-Coach Lars Barlemann betreut werden. Das waren die Nachrichten. Das Wetter in Norddeutschland: heiter bis wolkig, gegen Abend fällt an der Nordsee Regen, teils gewittrig, Höchstwerte 20 bis 27 Grad. Morgen ist es unbeständig, im Osten fällt teils gewittriger Regen, an der Nordsee gibt es einen Wechsel aus Sonne, Wolken, Schauern und Gewittern, maximal 18 bis 20 Grad. Am Donnerstag ist es oft bewölkt, es fällt auch mal Regen bei 16 bis 19 Grad und am Freitag mal Regen, mal Sonne, vereinzelt Gewitter, wieder 16 bis 19 Grad. Es ist 7.05 Uhr.
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1: Um 8 Uhr mit Inken Henkel. Der oberste Gerichtshof der USA hat den Eilantrag von Präsident Trump zur Einschränkung der Briefwahl vor den Zwischenwahlen im November abgelehnt. Das Gericht folgte einer unteren Instanz, die das Vorhaben schon gestoppt hatte. Aus Washington Ralf Borchardt.
2: Zumindest für die Kongress-Zwischenwahlen Anfang November bleibt es bei den bisherigen Regeln. Diese sind von großer Bedeutung, weil bis zu einem Drittel der Wählerinnen und Wähler in den USA per Brief abstimmen, in vielen Bundesstaaten vor allem Anhänger der Demokraten. Präsident Trump hat immer wieder behauptet, die Briefwahl ermögliche Wahlbetrug. Dafür gibt es aber keinerlei stichhaltige Belege. Trump hatte im März per Dekret bestimmt, dass die Post nur noch Briefwahlunterlagen an diejenigen verschicken soll, die auf von der Bundesregierung abgesegneten Wählerlisten stehen. Dagegen hatten zahlreiche demokratisch regierte Bundesstaaten geklagt.
1: In Litauen hat es einen Zwischenfall mit einer Drohne gegeben. Wie das Nationale Krisenzentrum mitteilte, haben Kampfflugzeuge der NATO das Fluggerät abgeschossen, nachdem es in den litauischen Luftraum eingedrungen war. Woher die Drohne kam, ist bisher nicht bekannt. Litauens Präsident Nauseda schrieb, er danke den NATO-Einsatzkräften für ihre schnelle Reaktion. Das baltische Land grenzt an die russische Exklave Kaliningrad und an das mit Russland verbündete Belarus. Wegen des russischen Angriffs auf die Ukraine sieht sich auch Litauen bedroht. In Brandenburg verhandelt das Oberlandesgericht von heute an über eine Klage gegen den Discounter Lidl und dessen App. Eingereicht hat sie der Bundesverband der Verbraucherzentralen. Gisela Former aus der NDR-Nachrichtenredaktion berichtet, worum es genau geht.
3: Viele Menschen haben sie auf dem Handy, Apps von großen Handelsketten. In diesem Fall die Lidl Plus App. Mit ihr, so verspricht es der Discounter, könne man beim Einkaufen mehr sparen, durch extra Rabatte. Aber nur, wenn man die App verwendet. Die Verbraucherschützer sehen genau darin eine Diskriminierung. Sie kritisieren, dass Ältere ohne Smartphone, Kinder oder Menschen mit Behinderung benachteiligt würden, weil sie die Apps häufig nicht nutzen könnten oder dürften. Auch gegen andere Supermarkt-Apps haben die Verbraucherschützer schon geklagt.
1: Wegen neuer Rekordpreise für Benzin und Diesel an den Tankstellen diskutieren Politiker weiter über Reaktionen. Kurzfristige Erleichterungen sind allerdings nicht in Sicht. Aus Berlin, Frank Eichmann.
4: Keine Hoffnung auf bald sinkende Spritpreise macht der deutsche Mineralölverband Fuels und Energie. Dessen Sprecher Gerstorf sagt der Rheinischen Post, eine völlige Marktnormalisierung sei erst im nächsten Jahr zu erwarten. Entscheidend die weitere Entwicklung im Nahen Osten. Dem stimmt die SPD in einem Positionspapier zwar zu, daneben würden die Mineralölkonzerne die aktuelle Lage aber schamlos ausnutzen und Rekordgewinne auf Kosten der Bürger machen. Die Forderung, eine europäisch koordinierte Übergewinnsteuer und ein Spritpreisdeckel wie in Belgien oder Luxemburg.
1: In Los Angeles sind in der Nacht die Emmys vergeben worden, die begehrtesten US-Fernsehpreise. Als beste Dramaserie wurde wie im vergangenen Jahr The Pitt ausgezeichnet. Sie spielt in der Notaufnahme eines Krankenhauses in den USA und wird vor allem für ihre humanistische Handlung und die einfühlsame Darstellung der Figuren gefeiert. Abräumer des Abends war die Serie Widow's Bay, die insgesamt 14 Emmys gewann, darunter den für die beste Comedy-Serie und den für Matthew Rhys als bester Hauptdarsteller. In der zweiten Fußball-Bundesliga gibt es eine erste Trainerentlassung. Hannover 96 hat auf den schlechten Saisonstart reagiert und sich von Christian Tietz getrennt. Aus der NDR-Sportredaktion Tom Gernke.
5: Nach etwas über einem Jahr ist nun schon wieder Schluss. Trainer Christian Tietz muss gehen nach nur 4 Punkten aus 5 Spielen. Allen voran Geschäftsführer Jonas Bold vermied zuletzt ein klares Bekenntnis zu Tietz. Die beiden sollen sich in entscheidenden Transferfragen nicht einig gewesen sein. Tietz war im vergangenen Sommer aus Magdeburg gekommen, hätte 96 in der ersten Saison fast in die Bundesliga geführt. Für das Spiel am Sonntag gegen Bochum übernimmt nun interimsweise U23-Trainer Lars Bahlemann. Die Nachfolge auf der Cheftrainerposition soll zeitnah geregelt werden.
1: Das waren die Nachrichten. Das Wetter in Norddeutschland: heiter bis wolkig, gegen Abend an der Nordsee Regen, teils gewittrig, Höchstwerte 20 bis 27 Grad. Morgen ist es unbeständig, im Osten fällt teils gewittriger Regen. An der Nordsee gibt es einen Wechsel aus Sonne, Wolken, Schauern und Gewittern, maximal 18 bis 21 Grad. Am Donnerstag oft bewölkt, auch mal Regen, 16 bis 20 Grad. Am Freitag mal Regen, mal Sonne, vereinzelt Gewitter, 17 bis 20 Grad. Es ist 8:05 Uhr.
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1: Um 9 Uhr mit Tarek Yusbashi. Der oberste Gerichtshof der USA hat den Eilantrag von Präsident Trump zur Einschränkung der Briefwahl vor den Zwischenwahlen im November abgelehnt. Das Gericht folgte einer unteren Instanz, die das Vorhaben bereits gestoppt hatte. Aus Washington Ralf Borchert.
2: Zumindest für die Kongress-Zwischenwahlen Anfang November bleibt es bei den bisherigen Regeln. Diese sind von großer Bedeutung, weil bis zu einem Drittel der Wählerinnen und Wähler in den USA per Brief abstimmen, in vielen Bundesstaaten vor allem Anhänger der Demokraten. Präsident Trump hat immer wieder behauptet, die Briefwahl ermögliche Wahlbetrug. Dafür gibt es aber keinerlei stichhaltige Belege. Trump hatte im März per Dekret bestimmt, dass die Post nur noch Briefwahlunterlagen an diejenigen verschicken soll, die auf von der Bundesregierung abgesegneten Wählerlisten stehen. Dagegen hatten zahlreiche demokratisch regierte Bundesstaaten geklagt.
1: Eine russische Fregatte hat nach Angaben Dänemarks vor der Küste des Landes zwei Leuchtkugeln auf einen dänischen Militärhubschrauber abgefeuert. Die Geschosse hätten den Helikopter nur knapp verfehlt, teilte das Militär des NATO-Landes mit. Der Hubschrauber sei auf einem Routineeinsatz gewesen, um die russische Fregatte in internationalen Gewässern zu fotografieren. Bei der Leuchtmunition handelt es sich um Pyrotechnik, die auf See üblicherweise als Warnsignal genutzt werde, hieß es in der Mitteilung weiter. Dänemark will jetzt den russischen Botschafter einbestellen. Moskau äußerte sich bislang nicht zu dem Vorfall. Bundesinnenminister Dobrindt und der Präsident des Bundeskriminalamts Münch informieren am Vormittag über aktuelle Entwicklungen im Bereich der Bandenkriminalität. In Berlin stellen sie die Zahlen für das vergangene Jahr 2025 vor. Im Fokus stehen die organisierte Kriminalität und die Rauschgiftkriminalität. In beiden Bereichen hat es in den vergangenen Jahren in Deutschland deutliche Anstiege gegeben. Außerdem sind die Behörden über die zunehmende Gewaltbereitschaft im öffentlichen Raum alarmiert, vor allem in Großstädten wie Berlin und Köln. Angesichts neuer Rekordpreise für Benzin und Diesel an den Tankstellen diskutieren Politiker weiter über Reaktionen. Kurzfristige Erleichterungen sind allerdings nicht in Sicht. Aus Berlin, Frank Eichmann.
3: Keine Hoffnung auf bald sinkende Spritpreise macht der deutsche Mineralölverband Fuels und Energie. Dessen Sprecher Gersdorf sagt der Rheinischen Post, eine völlige Marktnormalisierung sei erst im nächsten Jahr zu erwarten. Entscheidend die weitere Entwicklung im Nahen Osten. Dem stimmt die SPD in einem Positionspapier zwar zu, daneben würden die Mineralölkonzerne die aktuelle Lage aber schamlos ausnutzen und Rekordgewinne auf Kosten der Bürger machen. Die Forderung, eine europäisch koordinierte Übergewinnsteuer und ein Spritpreisdeckel wie in Belgien oder Luxemburg.
1: Das brandenburgische Oberlandesgericht verhandelt von heute an über eine Klage gegen den Discounter Lidl. Der Bundesverband der Verbraucherzentralen wirft dem Unternehmen Diskriminierung vor. Hintergrund sind extra Rabatte für Kunden, die die Lidl Plus App nutzen. Die Verbraucherschützer kritisieren, dass Ältere ohne Smartphone sowie Kinder und Menschen mit Behinderung benachteiligt würden, weil sie solche Apps häufig nicht nutzen könnten oder dürften. In Los Angeles sind die Emmys verliehen worden, die wichtigsten Auszeichnungen der US-Fernsehindustrie. Insgesamt vergibt die Television Academy jedes Jahr mehr als 100 Preise. Aus Los Angeles, Gabi Biesinger.
4: Die Horror-Comedy-Serie Widow's Bay über eine fiktive Insel an der amerikanischen Ostküste, die ihr Grusel-Image aufmöbeln möchte, wurde als beste Comedy-Serie ausgezeichnet und stellte mit insgesamt 14 Emmys einen neuen Rekord in der Kategorie auf. Die zweite Staffel der Krankenhausserie The Pitt war als Dramaserie mit 25 Nominierungen ins Rennen gegangen und nahm nur 6 Emmys mit nach Hause. Aber dafür immerhin in den Top-Kategorien beste Dramaserie und bester Hauptdarsteller.
1: Fußball-Zweitligist Hannover 96 hat sich von Trainer Christian Tietz getrennt. Der Klub reagiert damit auf den schlechten Saisonstart der Niedersachsen mit nur einem Sieg aus den ersten 5 Spielen. Wer neuer Trainer in Hannover wird, ist noch unklar. Am kommenden Sonntag beim Spiel gegen Bochum soll die Mannschaft von U23-Coach Lars Barlemann betreut werden. Das waren die Nachrichten. Das Wetter in Norddeutschland. Heiter bis wolkig, gegen Abend an der Nordsee Regen, teils gewittrig bei Höchstwerten von 20 bis 27 Grad. Morgen unbeständig, im Osten teils gewittriger Regen, an der Nordsee Wechsel aus Sonne, Wolken, Schauern und Gewittern bei maximal 18 bis 21 Grad. Am Donnerstag oft bewölkt, auch mal Regen, 16 bis 20 Grad. Und am Freitag mal Regen, mal Sonne, vereinzelt Gewitter bei 17 bis 20 Grad. Es ist 9.05 Uhr.
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1: Um 10 Uhr mit Tarek Yusbashi. Die organisierte Kriminalität bleibt in Deutschland ein großes Problem. International vernetzte Tätergruppen stellen die Sicherheitsbehörden vor große Herausforderungen. Das geht aus dem aktuellen Lagebild zur organisierten Kriminalität hervor, den Innenminister Dobrindt und BKA-Präsident Münch vorgestellt haben. Aus Berlin Dietrich Karl Meurer.
2: Die Behörden führten 683 Ermittlungen und damit gut 5% mehr als im Jahr zuvor. Die Täter arbeiten häufig über Ländergrenzen hinweg. Gewalt spielt eine wichtige Rolle. Das beschreiben die nun vom Bundesinnenministerium und Bundeskriminalamt vorgelegten Bundeslagebilder Organisierte Kriminalität und Rauschgiftkriminalität 2025. Der Drogenhandel blieb der Schwerpunkt, vor Wirtschaftsdelikten, Steuer- und Zolldelikten sowie Schleusungskriminalität. Mehr als jedes dritte Verfahren entfiel auf diesen Bereich. Vor allem Kokain spielt eine große Rolle. Nach Einschätzung des BKAs gelangt die Droge weiter in großen Mengen nach Deutschland und Europa. Die Gesamtzahl der Rauschgiftdelikte ging allerdings deutlich zurück.
1: Der oberste Gerichtshof der USA hat Pläne der Regierung gestoppt, die Briefwahl einzuschränken. Die Richter lehnten einen Eilantrag von Präsident Trump ab. Aus der NDR-Nachrichtenredaktion Janine Artist.
3: Die Entscheidung ist von großer Bedeutung, weil in den USA fast ein Drittel der Wähler per Briefwahl abstimmt und im November Zwischenwahlen anstehen. Die Regierung wollte ihre Änderung noch davor durchsetzen. Eine mögliche Folge wäre gewesen, dass viele US-Amerikaner nicht per Post hätten wählen können. Präsident Trump behauptet immer wieder, die Briefwahl führe zu Betrug. Belegen kann er das nicht. Die Zwischenwahlen gelten als wichtiger Stimmungstest für Trump. Den Republikanern droht im Repräsentantenhaus eine Niederlage. Im Senat könnte es eine Pattsituation geben.
1: Eine russische Fregatte hat nach Angaben Dänemarks vor der Küste des Landes zwei Leuchtkugeln auf einen dänischen Militärhubschrauber abgefeuert. Die Geschosse hätten den Helikopter nur knapp verfehlt, teilte das Militär des NATO-Landes mit. Der Hubschrauber sei auf einem Routineeinsatz gewesen, um die russische Fregatte in internationalen Gewässern zu fotografieren. Bei der Leuchtmunition handele es sich um Pyrotechnik, die auf See üblicherweise als Warnsignal genutzt werde, hieß es in der Mitteilung weiter. Dänemark will jetzt den russischen Botschafter einbestellen. Moskau äußerte sich bislang nicht zu dem Vorfall. In den Niederlanden haben Unbekannte den Bahnverkehr massiv gestört. Wie der Schienennetzbetreiber ProRail mitteilte, legten die Täter an mehreren Stellen Rohre auf die Gleise. Betroffen seien vor allem der Zugverkehr in der nördlichen Hälfte der Niederlande. Die Rohre hätten dazu geführt, dass das Computersystem der Bahn Signale bekommen habe, wonach die Gleise an den betroffenen Stellen belegt und damit nicht befahrbar seien. Die Sabotage hat demnach massive Auswirkungen auf den Bahnverkehr gehabt. Nach der Kommunalwahl in Niedersachsen bleiben in mehreren Räten Sitze unbesetzt. Davon betroffen ist vor allem die AfD. Die Partei hat teilweise mehr Sitze geholt, als sie besetzen kann. Wo das überall der Fall ist, berichtet Maren Bruns.
4: In mehr als der Hälfte der Landkreise in Niedersachsen hat die AfD nicht genügend Kandidatinnen und Kandidaten für die errungenen Mandate in den Kommunalparlamenten. 219 Sitze kann die AfD insgesamt in Niedersachsen nicht besetzen. Bei der SPD sind es beispielsweise 10, die Grünen können landesweit 4 nicht besetzen. Das Problem? Nachnominieren geht nicht, also bleiben die Sitze bis zum Ablauf der Wahlperiode unbesetzt. Und das heißt auch, dass sich das Gremium verkleinert und sich die Mehrheitsverhältnisse gegenüber dem Stimmenergebnis verschieben.
1: In Los Angeles sind in der Nacht die Emmys vergeben worden. Als beste Dramaserie wurde wie im vergangenen Jahr The Pitt ausgezeichnet. Sie spielt in der Notaufnahme eines Krankenhauses in den USA und wird vor allem für ihre humanistische Handlung und die einfühlsame Darstellung der Figuren gefeiert. Abräumer des Abends war die Serie Widow's Bay, die insgesamt 14 Emmys gewann, darunter den für die beste Comedy-Serie und den für Matthew Reese als bester Hauptdarsteller. Das waren die Nachrichten. Das Wetter in Norddeutschland. Heiter bis wolkig, gegen Abend an der Nordsee Regen, teils gewittrig, bei Höchstwerten von 20 bis 27 Grad. Morgen unbeständig, im Osten teils gewittriger Regen, an der Nordsee Wechsel aus Sonne, Wolken, Schauern und Gewittern bei maximal 18 bis 21 Grad. Am Donnerstag oft bewölkt, auch mal Regen, 16 bis 20 Grad. Und am Freitag mal Regen, mal Sonne, vereinzelt auch Gewitter, dann bei 17 bis 20 Grad. Es ist 10.05 Uhr.
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6: Das Video ist mehr so eine Kopie, eine Parodie auf Spinal Tap. Und das hatten zwei Filmstudenten für die aufgenommen. Die hatten sich angeboten, hatten das gedacht, wir filmen das mal. Und so das raus wurde dieses Video, das bei MTV rauf und runter lief. Einer dieser Filmstudenten hieß Steve Soderbergh.
7: Ah, okay.
6: Einer der erfolgreichsten Filmregisseure, die es in Hollywood gibt.

0: ganz viele Leute kennen und der ist von Yes. Und wir sprechen heute nochmal über Yes, über die Band aus Großbritannien. Hi Peter.
1: Hi Oke.
0: Das hier ist der dritte Teil und dieser Song ist eigentlich an dieser Stelle gar nicht ganz richtig, denn wir sind in der Yes-Geschichte noch ein paar Jahre davor. Dieser Hit ist aus dem Jahr 1983. Wir sind aber eigentlich erst in der Yes-Geschichte im Jahr 1980. Und da hat sich gerade die Band total zerlegt. Also der Sänger John Anderson ist ausgestiegen. Der Keyboarder Rick Wakeman hat die Band verlassen. Es sind übrig geblieben Alan White, der Schlagzeuger, Chris Squire, der Bassist, und Steve Howe, der Gitarrist. Und es kommen neue Menschen dazu, und zwar von einer Band, die heißen die Buggles.

0: Und die hätte man gar nicht dazu sortiert bekommen.
1: Nein, oder? Überhaupt nicht. Aber ehrlich gesagt, aber musikalisch passte es eigentlich einigermaßen. Denn die Stimme von Trevor Horn, der Produzent auch war von Buggles und der Songschreiber, der klang so ein bisschen wie Anderson. Er war auch ein Riesenfan von Yes und von John Anderson. Insofern versuchte er genauso zu singen. Und im Studio ging das ja einigermaßen, finde ich. Drama heißt das Album, das 1980 erschien. Und alle fünf sind als Komponisten erwähnt auf dem Album. Da gibt's ein paar ganz gute Nummern.

0: Machine Messiah ist okay,
1: ein guter Song, finde ich auch. Ja.
0: Also es ist nicht so ein richtiger Unterschied zu dem, was Yes sonst so machten, aber live war das nun wirklich schwierig. Das Album war einigermaßen okay. Es war eine Vereinbarung. Leute, die die Band verlassen, die verlieren die Namensrechte. Und die Namensrechte hatte also die Band behalten. Also in dem Maße, also Howe und White und Squire.

0: konnten sich also Yes nennen, obwohl ja eigentlich John Anderson als Yes-Sänger nicht dabei war. Und live war das Problem, dass es so Stimmen gab, was, der sieht ja total anders aus. Was macht dieser kleine, dickliche Mensch da auf der Bühne? Also es war total uncharismatisch, diesen Mann auf der Bühne zu sehen. Also das Publikum war furchtbar enttäuscht. Also das ging auch hinten richtig nach hinten los. Und das zeigte auch, ja, es ist so, dass das Ende der Band war eigentlich. Ja, kurz danach, nachdem das Album herausgekommen war und sie einige Konzerte gespielt hatten, wurde die Auflösung der Band verkündet.
1: Kannst du dich daran erinnern, als sie das bekannt gegeben haben? War das?
0: Ehrlich gesagt, ging das so unter. Ich hatte auch ehrlich gesagt nicht mehr auf diese Alben so geachtet wie Drama und auch davor Tomato. Das war aus meinem Fokus wie weggeschwommen. Insofern habe ich das gar nicht so mitbekommen, habe dann nur gelesen, ach ja, Yes gibt's nicht mehr. Na ja gut, Anderson ist ja auch weg, ist ja auch kein Wunder. Und dann hatte ja Anderson gleich den Vertrag bekommen als Solokünstler von Virgin Records. Also solche Leute machten natürlich gleich schnell Platten weiter. Der Anderson hatte ja davor schon mehrere Soloplatten gemacht, immer neben Yes dann auch. Und dann bekam er also eine Vorauszahlung für ein Soloprojekt. Und er wollte dann ein Album machen, typisch Jen und John Anderson, über Marc Chagall, den Maler. Ein Album. Und dann kamen die Leute
1: eigentlich
0: von...
1: Eigentlich eine schöne Idee.
0: Ja, eine schöne Idee. Und die Virgin hatten gleichzeitig auch Phil Collins unter Vertrag genommen, der da sein erstes Soloalbum machte, Face Value. Das ist ja dann ein Millionenseller geworden, ein Riesenerfolg. Und Virgin-Leute kamen zu Anderson, hörten sich das an, was der so für Ideen hatte, für ein Album über Marc Chagall und fanden das nicht so richtig lustig. Und sagten, nee, das wollen wir eigentlich. Dann hat John Anderson die Vorauszahlung wieder zurückgezahlt.
1: Ach.
0: Konsequent. Er hat dann nicht gesagt, irgendwie, da mache ich irgendwas anderes, sondern nö, dann könnt ihr das Geld wieder haben, aber ich lasse mich hier nicht korrumpieren und so weiter. So ist das. Und da ist dieser Mann, das ist natürlich ganz schön.
1: Sehr konsequent.
0: Aber auf der anderen Seite ist er aber auch gleich sehr kommerziell denkend geworden, aber das vereinte sich mit seinen musikalischen Welten, weil er arbeitete mit Vangelis zusammen, dem verhinderten Keyboarder bei Yes. Vangelis, sehr erfolgreicher Produzent, Elektroniker, der ja schon selbst Hits gehabt hatte. Und die gründeten nun dieses Duo John and Vangelis. Und Vangelis. Ich glaube, es ist eher Vangelis.
1: Ne?
0: Ich spreche es immer falsch aus.
1: Es ist John und Vangelis. Und Vangelis hatte ja schon bestimmte Filmmusiken gemacht. Die Stunde des Siegers war sehr, sehr erfolgreich.
0: Ja.
1: Er hatte einen großen Namen. Es ist also ein griechischer Komponist, Elektroniker, der aber in Frankreich lebt schon lange, glaube ich. Lebte damals.

0: Man muss sagen, diese Stimme passt ganz gut.
1: Ganz wunderbar. Also denn die Alben, die sie machten, insgesamt in der Zeit erstmal 3 Alben waren es, die sind einfach unglaublich gut gewesen. Das erste war noch nicht ganz so erfolgreich, aber das zweite, The Friends of Mr. Cairo, war ein überragender Erfolg und hatte auch richtig große Hits dabei. Und das ist also toll gewesen. Ist auch so eine Art filmische Musik. Ist auch die Geschichte vom Malteser Falken. Und das Mr. Cairo ist ja die Rolle, die Peter Lorre

0: Also der hatte seinen Platz im Prinzip gefunden. Jetzt müssen wir nur noch die anderen unterbringen, denkt man so ein bisschen, ne?
1: Ja, denn Howe machte Folgendes. Der gründete, ging auch ein bisschen weg von seinen musikalischen Linien und gründete mit Carl Palmer, dem Schlagzeuger von Emerson, Lake & Palmer, John Wetton, der hatte früher bei Family gespielt und anderen Bands, eine Band namens Asia, die nun rein kommerzielle Pop-Rock-Musik macht.

0: Sehr erfolgreich.
1: Wahnsinnig erfolgreiche Band. Also im Grunde genommen, ja, erstaunlich. Also das eine ist, das war die Zeit, wo solche Musik erfolgreich war. Das haben die ganz konsequent gemacht, finde ich. Also ist ja wie so eine Blaupause geradezu. Einige Jahre sehr erfolgreich. Dieses bekannte dreieckige Logo gibt es ja auch, das viele Leute vor Augen haben, sicher, wenn sie an Asia denken. Aber ich finde so interessant daran, dass Steve Howe ja eigentlich für mich immer der, sagen wir mal, der Anwalt war für Virtuosität, für komplexe Rhythmen, für Harmoniewechsel, für das Zusammenspiel von verschiedenen Instrumenten. Also dieses Typische, was Yes eben so ausufernd und so großartig machte, finde ich auch. Und hier nimmt er sich total zurück, weil es ist ein Popmusik-Trio.
2: Ja, sehr erfolgreich. Heat of the Moment. Also das ist so die Art Popmusik gewesen, Mainstream-Popmusik, der für mich, also unerträglichen Art, dass da Steve Howe hintersteckte, konnte ich immer gar nicht fassen. Sie war sehr gut gemacht, sehr gut produziert, extrem erfolgreich, aber musikalisch irgendwie für mich nichtssagend. Aber gut, Geschmäcker sind ja verschieden. Kommerziell erfolgreich und das hat sicherlich auch befriedigt. Ja, die anderen machen auch weiter. Squire und White arbeiten eine Zeit lang mit Jimmy Page zusammen.
1: Genau, das haben wir schon mal in der Folge über, den Folge über Led Zeppelin angespielt. Led Zeppelin hatte natürlich irgendwann keinen Schlagzeuger mehr und trotzdem noch Musiker, die gerne Musik machen wollten. Und es war dieses Projekt XYZ. Ja. Also X, also wie X, Yes, X, Zeppelin.
2: Ja, genau.
1: Dieses Wortspiel, okay.
2: Genau, aber das war nicht erfolgreich. Man wollte auch Robert Plant als Sänger haben, aber es war ja gerade John Bonham gestorben und so. Der wollte eigentlich noch nicht wieder eine neue Band machen. Insofern ging das also auch den Bach runter. Und ja, irgendwas wollten sie aber wohl machen. Und nun planen sie eine neue Band, ein neues Projekt, Squire und White.
1: Genau, es sollte eine neue Band geben, die sollte Cinema heißen. Und dazu haben sie einen Gitarristen, Keyboarder, also Multi-Instrumentalisten, kann man fast sagen, der heißt Trevor Rabin.
2: Trevor Rabin, ja.
1: Aus Südafrika gewonnen,
2: genau.
1: Der mir bis dahin nicht bekannt gewesen ist.
2: Mir auch nicht, also aber offensichtlich ein extrem guter Profi, der wirklich auf mehreren Instrumenten sehr stark war, auch Songs schrieb. Und auch singen konnte. Also da haben sie einen guten Griff gemacht. Und mit dem haben sie gearbeitet. Und dann unter der Regie von Trevor Horn, der sagte, okay, ich produziere eure Sache, die den Namen Cinema haben sollte als Band. Und dann holten sie auch noch Tony Kay als den Ex-Yes-Musiker als Keyboarder dazu. Und ja, die nahmen Stücke auf und irgendwie kam mal Squire drauf, ach, ich will die mal John Anderson vorspielen. Und John Anderson erinnert sich, ich musste mal dann in seinen Rolls Royce von Squire mich reinsetzen und mir die Songs ansetzen, weil ich konnte nicht ins Haus gehen, weil unsere Frauen, also die Frau von Anderson, die Frau von Squire, waren Feinde und haben sich gestritten, wollten nämlich

zusammen irgendwie im Haus haben. Also musste er im Auto sitzen und hörte sich die Stücke an. Und da war nun dieses Stück dabei, Owner of a Lonely Heart. Und da sagte Anderson, was ein super Refrain. Ganz toll, aber die Strophe, die ist nicht gut, die geht unter. Und er hat dann Vorschläge gemacht, wie man das machen sollte, mehr Staccato singen. Also er hat dann also gesagt, so muss man.

0: dann ging der ins Studio und sang das ein, ist dann auch als Co-Autor mit erwähnt in dem Song. Und sollte nun der Sänger von Cinema sein. Da kam aber die Plattenfirma und sagte:
1: Hallo? Seid ihr nicht doch noch Yes?
0: Wir zählen mal zusammen. Wie viel sind denn noch da? Es sind ja wirklich 4 oder 5 Musiker von Yes dabei, außer Trevor Rabin. Also da können wir das auch Yes nennen. Und so wurde es dann gemacht.
1: Und ich meine, das ist ein Song, ja. Das ist der Song, den viele vielleicht etwas jüngere Menschen auch unbedingt mit Yes zusammenbringen.
0: Welthit.
1: Ein Welthit. Ein tolles Riff am Anfang. Wahnsinnig gut produziert, aber es klingt unheimlich nach 80er Jahren, weil es dieses Sampling drin hat.
0: Genau, aber das ist auch sehr interessant. Ich finde es sehr genial, dieses Fairlight-Sampling, das Trevor Horn dann da eingebaut hat. Ich glaube nicht, dass es die Idee von Tony Kaye ist, dem Keyboarder, sondern eher von Trevor Rabin und von Trevor Horn, dem Produzenten. Und das ist also ein solcher eingängiger Refrain, der aber trotzdem den gewissen Flair von Yes hat. In der hohen Stimme von Anderson. Das hat schon was. Und mit einem sehr komplizierten Endteil, mit diesen Breaks. Diesen Synthesizer-Breaks dazwischen. Also das ist schon sehr, sehr clever. Und das Ganze erschien auf einem Album, das hat einen ganz einfachen Namen. 90125. Und das war die Katalognummer bei Atlantic Records. Also einfach die Nummer, einfach die Reihen, die Archivnummer.
1: Okay, ist es bekannt unter dem Namen, also ne, im Englischsprachigen 90125.
0: Ja.
1: Und das ist das, was dann natürlich auch mit einem sogar noch einem neuen Logo versehen wurde.
0: Genau.
1: Das setzte Yes als moderne Band neu auf die Karte, muss man sagen. Das war ein richtig neuer Anstrich. Hat das eigentlich die alten Fans verschreckt, das würde ich sagen?
0: Ich glaube nicht, denn es waren ja auch andere Stücke auf dem Album, die also schon auch mal Changes, die auch den anderen oder Leave It oder Hearts, das klingt schon wie traditionelle Yes.

0: und es klang frisch. Man konnte sich gar nicht wehren gegen die Attraktivität von Owner of a Lonely Heart. Und da waren, glaube ich, ich weiß nicht, natürlich gab es vielleicht Yes-Fans, die sagen, klar, okay, das ist nicht Topographic Oceans. Nein, das glaube ich schon. Aber ich fand, das hat ein wunderbarer Schritt in ein neues Jahrzehnt, in eine neue Richtung, eine neue Welt. Und das passte wirklich gut. Und der Einzige, der nun nicht dabei war, war Steve Howe, ne, und Rick Wakeman auch nicht. Aber es war fetter Rock, verbunden mit engelsgleichen Yes-Chören. Also,
1: und einen tollen Groove. Man konnte dazu gelungen. Tanzen. Es konnte in der Disco laufen. Sie haben ja Videos dazu gemacht, auf einmal auf Sache,
0: das
1: die sie vorhin...
0: Das Video ist ja auch lustig. Ja, lustig. Das Video ist mehr so eine Kopie, eine Parodie auf Spinal Tap. Und das hatten zwei Filmstudenten für die aufgenommen. Die hatten sich angeboten, hatten das gedacht, wir filmen das mal. Und so, das raus wurde dieses Video, das bei MTV rauf und runter lief. Einer dieser Filmstudenten hieß Steve. Und er wurde später Steve Soderbergh.
1: Ah, okay.
0: Einer der erfolgreichsten Filmregisseure, die es in Hollywood gibt. Also das war sein erstes Werk.
1: Okay, das ist ja schön, schön dazu getan. Wunderbar. Nein, es ist in der Tat wunderbar erfolgreich. Das muss man einfach sagen. Und das hat eben auch eine ganz neue, wie soll ich mal sagen, neue Generation für diese Band erwärmt. Und die erwarteten dann natürlich auch weitere Taten, die in diese Richtung gingen. Und die Plattenfirma vermutlich auch, nehme ich mal an. Ne?
0: Natürlich, die waren jetzt also richtig scharf drauf, dass da jetzt also nochmal das so in der Richtung weiterging. Aber das passierte jetzt auch nicht. Es dauerte irgendwie lang. Man ging auch lang auf Tournee. Aber das nächste Album kommt dann erst 87.
1: Ja, das ist spät, 4 Jahre
0: wirklich
1: später.
0: Wirklich lang. Ne?
1: Ja, ja.
0: Sie versuchen nun neues Material. Es bleibt immer noch Trevor Horn, der Produzent. Aber es gibt auch schon wieder Richtungsstreits. Was soll Yes nun wirklich eigentlich sein? Ne? Also der Keyboarder Kay mit dem anderen, mit dem Neuling Trevor Rabin streiten sich. Und ja, die irgendwie klingt es dann aber auch so. Ehrlich gesagt finde ich das ein... Das dann da rauskommt, Big Generator heißt das. Finde ich also wirklich ein sehr schwaches Album. Also das nicht erhält, was der Vorgänger versprochen hat, aber auch keine neue Richtung aufzeigt.

0: zum Beispiel der einzige Track, den ich mir da gemerkt habe, ist Love Will Find a Way, eine ziemlich gerade, nicht so verspielte Rocknummer. Es ist dann nicht mehr richtig der Yes-Geist zu spüren, ganz ehrlich gesagt.
1: Ich glaube auch, viele waren enttäuscht von diesem Song. Ich habe gelesen, dass genau dieser Song Love Will Find a Way, das ist in der Tat sehr gelungen, finde ich. Das Riff ist ganz schön. Ja. Es wirkt auch so ein bisschen warm. Es sollte für Stevie Nicks eigentlich geschrieben sein. Und deswegen, das wundert einen dann irgendwie auch nicht, finde ich. Aber viele waren, glaube ich, enttäuscht davon. Und auch die Band selbst war irgendwie, hatte den ein bisschen den Faden verloren, glaube ich.
0: Genau. Und die fühlten sich schon an den Rand gedrängt. Also Mitglieder, die so früher federführend und prägend für Yes waren. Und Anderson zieht wieder die Konsequenzen und steigt aus. So ist er ja, denn er hatte ja nun erstmalig einen riesigen Hitparadenerfolg genießen können. Also mal wieder, aber mit Owner of a Lonely Heart, also größer geht's ja nicht. Und jedenfalls, ja, steigt er aus und er findet sich nun wieder zusammen. Will eigentlich ein Soloalbum aufnehmen auf Montserrat, der Insel, wo George Martin sein Studio hatte in der Karibik. Und er alleine wollte es nicht machen und dann hat er angeschrieben und angemorst Steve Howe, Bill Bruford, der nun schon eine lange, das ist ja nur 10 Jahre
1: her. Der Schlagzeuger am Anfang der Zeit, ganz genau.
0: Oder mehr als 10 Jahre, das war ja schon 68, 69, 15 Jahre. Und Rick Wakeman. So, die kommen nun dahin und arbeiten an einem neuen Projekt, das den Namen, weil sie dürfen den Namen Yes nicht benutzen. Denn Chris Squire als Bassist war jetzt der Besitzer, der Owner of the Lonely Heart, der Owner des Namens Yes. Also dürfen Anderson, Bruford, Wakeman, Howe nicht den Namen Yes benutzen. Als Bassist kommt noch dabei Tony Levin. Wunderbarer Musiker, den wir ja alle kennen, Peter Gabriel, John Lennon, eine Riesenvergangenheit. Also ein musikalisch hochkarätiges Quartett.
1: Quartett? Nee, in diesem Quintett. Fall sogar Quintett, dann, richtig, wenn Tony Levin dabei ist. Aber genau. In der Tat ist das interessant, weil das natürlich, also wenn ja sicher die Puristen gesagt haben, hey, das ist doch Yes. Ja. Wer von euch beiden ist denn jetzt Yes?
0: Ja, die machen auch ein Album, das also auch wirklich ganz schön ist.

0: Ich finde es wirklich sehr gelungen. Im Jahr 89 kommt es raus. Brother of Mine, eine typische Yes-Nummer, kann man sich auch wohl vorstellen. Und dann kommt dann noch The Meeting dazu. Also das ist auch noch sehr, sehr schön. Und insofern, also fand ich gut. Aber sie bereiten dann auch ein zweites Album vor und gleichzeitig existiert aber der Rest der Yes Band mit Trevor Rabin und Chris Squire, die man scherzhafterweise Yes West nennt. Also nach dem Motto Hollywood, L.A., so, das ist so die kommerzielle Version von Yes. Das nennen sie Yes West und die anderen sind, ja, die dürfen nicht Yes genannt werden. So, und dann kommt aber Folgendes zusammen. Beide arbeiten an neuen Projekten und irgendjemand, ich glaube Phil Carson, ein Mann aus der Plattenfirma Atlantic, kommt auf die Idee, hey, schmeißt euch doch zusammen. Können wir nicht daraus ein großes Werk machen, ein Album? Und dann können wir das Yes nennen. Dann haben wir nämlich beide den Namen.
1: Haben wir alle was davon?
0: Dann haben wir alle was davon. Ja, und so passiert es auch. Also ein sehr unharmonischer Zusammenwurf von verschiedenen Stücken, Quellen, Musikern. Ich glaube, 10 Musiker sind auf diesem Album, das dann auch noch den Namen trägt Union.
1: Ja, das ist der Gipfel
0: Union.
1: An Verlogenheit.
0: Ja.
1: 1991 kommt es raus. Ja. Und das ist wirklich ein bisschen, man hat das Gefühl, wir befinden uns jetzt in einer Popmusik-Soap-Opera, ja, wo hier Leute kommen und gehen, die Tür aufgeht und Tür zugeht.
0: Ja.
1: Also es sind wirklich dann, wir haben dann Tony Kay und Rick Wakeman drauf und Steve Howe und Trevor Rabin und Tony Levitt und Chris Squire.
0: Genau.
1: Also ganz schräge, viel zu viele Musiker.

0: Aber sie spielen nicht alle gleichzeitig auf allen Stücken, sondern es sind die Einzelstücke der einzelnen Bands, sind ja eigentlich zwei Bands, die hier zusammengefügt werden. Die spielen dann ihre Stücke schon selbst. Hin und da macht mal einer auch einen Beitrag auch auf der Nummer eines anderen. Aber Bill Bruford sagte im Nachhinein nachher, das ist das schlechteste Album, mit dem ich je in meinem Leben zu tun hatte. Der war nun komplett unglücklich. Und ja, es wurde sogar eine Tournee gemacht danach, die aber erfolgreich ist.
1: Ja, offenbar, also man muss das ja sagen, also viele Bands haben ja sehr treue Fans. Und Yes-Fans sind auch hartnäckig und sind auch einiges gewohnt, glaube ich, und vertragen einiges. Man ist dann eben auch in getrennten Gruppen auf die Bühne gegangen. Also man hat da nicht zu zehn auf der Bühne gespielt, sondern eine Sektion hat den einen Teil und den anderen Teil gespielt. Ei. Und so hatten alle was davon. Aber es muss, ehrlich gesagt, sehr unerquicklich gewesen sein.
0: Ja, also ich meine, vor allen Dingen, du stell dir mal vor, Wakeman und noch ein anderer Keyboarder auf der Bühne, kann man sich eigentlich auch nicht vorstellen. Also jedenfalls, das, was die Band zusammenhält, ist ja Folgendes, ist das alte Yes-Repertoire. Denn die spielen ja natürlich nicht nur die neuen Nummern, sondern die spielen ja die Klassiker. Und wenn so eine Band die Klassiker spielt, dann ist es immer eindrucksvoll. Insofern, das ist das Geheimnis des Erfolgs. Das Material, das Repertoire von Yes. Und insofern kannst du, glaube ich, gar nichts falsch machen.

0: man war sich künstlerisch nicht einig. Aber waren die denn auch persönlich miteinander sich spinnefeind geworden? Ich glaube nicht.
1: Offensichtlich oder? Nicht so. Nee, es gab nicht solche großen Streitigkeiten. Also auch später sagte dann Anderson, als er dann nicht mehr mit Howe zusammen in einer Band spielte, denn die trennten sich dann wieder, sagte, ja, ich bin mit ihm immer noch befreundet. Wir sind nicht verbunden. We're not connected. Aber sind immer noch Freunde, auch mit Squire war es das, solange der lebte, immer noch, man war immer noch befreundet. Also das ist eine Band, die sich nicht in Feindschaft irgendwie zerrissen hat. Das muss man schon sagen, ja.
0: Okay, auf dieses Album folgt dann eine lange Pause erst einmal. Ja. Da haben, glaube ich, auch alle erstmal die Nase voll davon. Es gibt ein Album dann 1994 und da habe ich dann eine Kritik gelesen, wo ich dachte, oh, muss man überlegen, ob das stimmen kann oder nicht. Da sagte jemand nämlich, oh, das ist das Album, das hätte mal folgen sollen auf 90125 und nicht Big Generator, weil das ist voller starker Songs, es ist konzentrierter, es ist mit kürzeren Stücken versehen, also hat ein bisschen diesen poppigen Anstrich vielleicht auch, aber es ist ganz gut, finde ich.
1: Es ist auch wirklich 90er Jahre oder 80er, 90er Jahre Rock.

Aber es hat auch wirklich gute Nummer drauf. Und dann noch ein riesiges Epos. 11 Minuten, 12 Minuten lang von Rabin und Anderson geschrieben. Endless Dream heißt das ganze Werk. Und ja, also klingt natürlich ein bisschen zusammengesetzt, wie immer. Aber trotzdem ganz rund eigentlich dieses Album Talk.

Vorher hatte sich schon Steve Howe verabschiedet, der an diesem Album eigentlich nicht beteiligt ist, weil er mit Asia zu tun hatte. Er nahm was mit denen auf, war mit denen auf Tournee, war also bei den Aufnahmen nicht dabei. Er fehlt dabei. Und Wakeman ist da auch nicht mehr vertreten. Der ist ja immer wieder an und ab Mitglied, mal da, mal nicht da. Und jedenfalls, ja, der Erfolg war okay, war einigermaßen nicht überragend. Und dann gab es noch ein weiteres Projekt, das bald danach von der Plattenfirma angestoßen wurde. Das verband nun Live-Aufnahmen von den verschiedenen Yes-Besetzungen der letzten 10 Jahre mit neuen Songs, mit neuem Material. Das Ganze hieß The Keys of Ascension. Da gibt es 2 Folgen, 97 und 98. Das sollte also praktisch so ein Übergang sein. Da wusste man, man hat jetzt kein neues Album für Yes und deswegen machen wir mal was als Zwischenmusik und treten damit auch live auf. Und da kamen sogar auch Wakeman und Howe manchmal dazu zu diesem Album. Und ja, das ist okay.

Zum Beispiel Be The One ist eigentlich ein ganz schönes Stück in der alten Yes-Tradition oder That Is, That Is. Ein langes Epos mit 19 Minuten Länge, mit verschiedenen Teilen. Da denkt man auch, okay, das ist doch schon Yes, egal was sie machen.

0: haben jetzt ja weitlich darüber gesprochen, dass das eben auch mit diesen wechselnden Besetzungen auch für die Band selbst dann zum Problem wurde. Nicht nur für die Kritiker oder für Fans oder so, sondern die verzetteln sich schon so ein bisschen, finde ich. Weil danach kommt irgendwie eine relativ schwache Phase.
1: Ja, eine schwache Phase. Also, da gibt es zum Beispiel ein Album Open Your Eyes, das auch wirklich nicht so gut ist. Da ist auch immer noch Anderson dabei, ein neuer Keyboarder mit einem russischen Namen, Igor Koroschew. Ja. Und Billy Sherwood ist ein neuer Musiker, der Bass spielt. Also es gibt immer wieder neue Musiker, die dazukommen. Aber Anderson bleibt ehrlich gesagt immer noch dabei.

0: es ist auch wieder Hau dabei. Also es geht hin und her. Also man müsste eigentlich einen Roman schreiben über die Zu- und Abgänge, die immer wieder hin und her laufen. Und hier ist wieder, wie gesagt, Hau dabei. Aber das Album ist doch eher eine schwächere Variante von Yes.
1: Ich habe danach gesehen, es gibt so ein Compilation-Album auch mit Live-Aufnahmen. Das ist so ein bisschen wie dieses The Keys to Ascension.
0: Ja,
1: sind ja schöne Perlen dabei.
0: Ja.
1: Aber es gibt manchmal auch Sachen, wo man das Gefühl hat, sie haben sehr viele Live-Alben auch in den letzten Jahren nochmal rausgebracht. Die, sagen wir mal, sie benutzen auch ihr Erbe schon, um die Kugel am Laufen zu halten.
0: Ja,
1: im Guten wie im Schlechten ein bisschen.
0: Kann man sagen. Vor allen Dingen ist es ja so, in dem Stil kannst du ja auch unendlich viele Stücke schreiben, aus verschiedenen Teilen Sachen zusammensetzen und dann eine schöne Melodie von John Anderson drüber nehmen und hast du ein neues Stück. Also es gibt ja eine große Variationsbreite. Es ist ja nicht wie bei einem 3-Minuten-Song, wo du entweder eine geniale Strophe oder einen genialen Refrain erfinden musst. Hier kannst du immer eine 10, 12, 15 Minuten Werk hinstellen, das wie Yes klingt, trotzdem vielleicht nicht den ganzen Zauber mitbringt, den eigentlich man erwarten könnte. Also dann gibt es das nächste Album, ja. Ladder 99.
1: Ja.
0: Die Besetzung bleibt eigentlich, ja, ist auch so eine eher poppige Variante von Yes, die einigermaßen erfolgreich ist mit der Besetzung Anderson, Howe, Sherwood, Squire nun wieder dabei. Der Sherwood spielt Bass und elektrische Gitarren, aber Squire ist auch wieder dabei. Alan White ist ständig dabei. Also eigentlich ist es eine Besetzung mit vielen Urmusikern.

Genau, und es wurde auch als Neustart verstanden, wenn ich das richtig nachvollzogen habe, 1999. Sie haben einen Produzenten namens Billy Fairbairn, der aber dann tragischerweise während der Aufnahme, also kurz vor Ende, mit nur 49 Jahren verstirbt und die Band natürlich total geschockt ist und dann auch damit, na sagen wir mal, ich glaube, dieser Neustart nicht ganz gelingt. Das ist jetzt vielleicht dann in diesem tragischen Fall auch wirklich nicht so wichtig, muss man sagen, aber es ist schon ein bisschen Power-Rock, ein bisschen poppig produziert. Ob das jetzt den totalen Neustart gegeben hätte, weiß ich ehrlich gesagt nicht. Aber es ist eigentlich, naja, es sind ein paar sehr schöne Songs drauf, finde ich.

Ja, dann sind sie im neuen Jahrtausend dann doch wieder mehr in die Richtung gegangen, wo Yes eigentlich herkommt. Und zwar diesmal ohne Keyboarder, weil nämlich der russische Keyboarder wurde entlassen. Und eigentlich wurden die Keyboards ersetzt durch ein riesiges Orchester und durch die Arrangements des Orchesters. Und das ist das Ungewöhnliche an dem Album Magnification im Jahr 2001. Dann auch Billy Sherwood, der neue Musiker, ist raus nach einem Streit mit Howe. Und ein Filmkomponist, Larry Groupé, arrangiert die Stücke. Und das klingt ehrlich gesagt ganz eindrucksvoll, finde ich.

0: Ich finde das ehrlich gesagt auch. Es ist gar kein, man hat nicht das Gefühl, da wird jemand ersetzt oder so, sondern es hat einen ganz eigenen Dreh. Ich finde, das hat ganz viel Yes-Essenz.
1: Ja.
0: Ganz schöne Dinge sind das. Es wirkt sehr getragen, dramatisch, pathetisch beinahe manchmal. Mhm. Also mir hat das sehr gefallen, muss ich sagen.
1: Und das Ganze ist komponiert von Anderson, Howe, Squire und White, also dem Urquartett.

0: Dann gehen Sie auch auf Tournee, nennen das die Yes Symphonic Tour. Sehr erfolgreich. Teilweise kommt auch Rick Wakeman zu den Konzerten, was ja natürlich auch gut ist, weil sie auch klassisches Yes-Material spielen. Da ist dann Wakeman immer noch gut. Der Erscheinungstag. Nicht so glücklich.
1: Nee, der Erscheinungstag, da gibt es ja sogar einige Alben. Ich glaube auch sogar ein Joni Mitchell-Album ist, glaube ich, am 11. September rausgekommen. Dieses Album Magnification eben auch. Und die Welt hat natürlich ganz andere Sachen beachtet nach den Anschlägen in den USA. Und das ist nun einfach mal Zufall. Aber dadurch hat dieses Album nicht viel verkauft. Man muss fairerweise sagen, auch Plattenverkäufe haben sich ja dann schon immer abgeschwächt.
0: Genau.
1: Also was in den 70er Jahren ein großer Erfolg war mit, ich weiß nicht, 500.000 erfolgreichen Alben und keine Ahnung, welchen Auszeichnungen man bekam dafür, goldene Platin, Schallplatten, das war dann ja schon im Niedergang, weil nicht mehr so viel verkauft wurde einfach.
0: Nein, es wurden CDs verkauft, aber es fing damals schon an dann mit dem Online oder mit dem Kopieren. Das zeigte sich dann schon. Also da gingen dann die Verkäufe auch runter.
1: Also da muss man aber auch sehen, dass es fair ist, dass man sagt, okay, die Verkäufe gingen runter, aber das war bei allen so.
0: Trotzdem so, das war ja eine allgemeine Erscheinung.
1: Ja,
0: aber live sind sie immer noch erfolgreich. Auch die Tournee mit dem Orchester Yes Symphonic war also relativ erfolgreich. Also das muss man sagen. Sie spielen dann weiter, auch in Besetzungen, wie zum Beispiel in der Besetzung Squire, Wakeman, Howe, Anderson, White. Immer wieder Konzerte, auch in Montreux gibt es dann 2004 einen Mitschnitt auch, kann man hören.
1: Genau, das ist ganz toll, finde ich, wie man das sieht. Kurioserweise, man wundert sich ja vielleicht dann auch, wenn man ein bisschen in die Bandgeschichte eingestiegen ist, dann spielen sie natürlich auch Owner of a Lonely Heart.
0: Ja.
1: Und Wakeman spielt natürlich dann die Keyboards von jemand ganz anderem, also von Trevor Horn. Also das ist natürlich lustig.
0: Ja.
1: Natürlich kann er das, aber man muss schon sagen, die sind einfach super. Das ist einfach ganz toll. Und die Virtuosität auch auf der Bühne, gerade die begeistert einen wirklich. Also von Steve Howe und das ist einfach toll. Ne?
0: Ja, das ist wunderbar. Es sind wunderbare Musiker, wunderbare Live-Musiker mit einer hohen Qualität. Auch ehrlich gesagt, was mich immer überrascht hat, die Qualität der Harmoniegesänge, die live ja schwierig sind. Ne? Also wirklich, das kriegen die gut hin. Wir müssen auch dazu erwähnen, dass in dieser ganzen Zeit, wo immer Pausen sind, die ja nicht untätig waren. Sie haben alle immer diverse Soloalben gemacht. Steve Howe besonders viele. Rick Wakeman sowieso auf seinem eigenen Planeten. Und John Anderson auch. Also ständig.
1: Ja, fleißig
0: waren
1: sie sind
0: aktiv.
1: Die alle, das kann man nicht anders sagen.
0: Unglaublich fleißig. Ja. So, und ja, dann kommt eine Phase, da hat auf einmal John Anderson 2007 eine gesundheitliche Krise, hat Asthma-Attacken, muss ins Krankenhaus, kann nicht richtig atmen, hat Probleme. Und dann passiert Folgendes. Während er im Krankenhaus liegt, werden die anderen ungeduldig und engagieren einen neuen Sänger. Gehen mit dem auf Tournee. Und der Sänger ist ein Kanadier, der Sänger einer Yes-Coverband. Benoit David heißt der, oder Benoit David, I don't know.
1: Ja,
0: ein Franco-Kanadier, wahrscheinlich Benoit David. Und der wird nun der neue Sänger. Und da war natürlich John Anderson schon sehr beleidigt. Also dann gibt's auch noch einen Ersatz für Rick Wakeman.
1: Ja, Oliver Wakeman, der Sohn von Rick Wakeman, das ist hier wie so ein musikalischer Handwerksbetrieb hier.
0: Ja,
1: so ein bisschen.
0: Genau,
1: ist
0: der,
1: wirklich,
0: der Oliver und der andere Sohn von Wakeman Allen, die haben oft ihren Vater live begleitet, also die sind im Fach, die sind drin, die wissen, was sie machen. Ja, und Yes macht nun weiter in dieser Besetzung und das ist für Anderson, er sagt, ja gut, dann hat er dann weiter Soloalben gemacht. Darüber können wir gleich noch ein bisschen reden. Die hat er ständig gemacht, aber die Band hat weiter gespielt, hat dann auch ein Album aufgenommen, Fly From Here, produziert von Trevor Horn, also von ihrem jetzt mittlerweile Standardproduzenten. Und das Komische an diesem Album ist, dass das Album 2018 nochmal aufgenommen wird und veröffentlicht wird. Dieselben Songs. Der Grund ist der, weil der Band gefiel der Akzent von Benoit David nicht, der französische Akzent nicht. Und dann sagten die, ey Trevor, willst du das nicht mal singen? Und wir nehmen dieselbe Album nochmal aus. Das war dann 2018, kam das raus. Da war Squire schon mittlerweile verstorben. Aber das erschien mit den Stimmen von Trevor Horn Osbourne, das identische Album, klingt stärker nach Yes als das Uralbum. Und insofern hatte also auch, wie man merkt, das Vertrauen in diesen franco-kanadischen Sänger nachgelassen. Er wurde auch entlassen aus der Band und 2012 wurde ein anderer, ein Amerikaner, neuer Sänger von Yes, ein Singer-Songwriter, der John Davison heißt und der ehrlich ganz gut ist.

0: Aber der auch aus einer Tribute-Band kommt.
1: Ja, also das er klingt wie Anderson, aber er scheint mir ein besserer Musiker zu sein, ein musikalischer. Auch als Komponist hat der sehr, sehr schöne Beiträge geleistet. Das muss ich sagen. Und es ist eigentümlich. Auch am nächsten Album, das dann gemacht wird von denen, Heaven on Earth, das ich nicht sehr gut finde. Er schreibt viele der Songs, aber das Album insgesamt ist schwach. Besser finde ich das nächste Werk, The Quest.

0: das weiß ich gar nicht, wann das 21 erst erschien.
1: Genau, das ist, man muss jetzt ja nochmal sagen, es sind ja doch lange Pausen, die dann zwischendurch gewesen sind. Also wir haben ja von Magnification gesprochen, das 2001 erschienen ist. Und dann dauert es eigentlich ja 10 Jahre, bis Fly From Here mit dieser Benoit David-Fassung aufgenommen wird. Also die Pausen sind länger, man gibt sich immer mal, wie gesagt, wir haben Soloprojekte, lange Tourneen, aber...
0: Ja, die Tourneen funktionierten immer noch, aber die Alben nicht so richtig. Auch Heaven on Earth, dieses 2014er Album, hatte sehr schlechte Verkäufe. Und es war auch die letzte Arbeit von Chris Squire, der ziemlich plötzlich 2015 an Leukämie verstarb. Und jetzt Steve Howe praktisch als Leiter der Band hat die Band übernommen. Und so arbeitete man weiter. Gleichzeitig kam Anderson wieder mit Wakeman und dem Trevor Rabin, der von der frühen 80er-Version von Yes zusammen. Und die traten als so alt neben Yes auf. AWR hießen sie, AWR, Anderson, Wakeman und Rabin. Und spielten nun auch die Musik von Yes in Konzerten. Durften sich aber auch nicht Yes natürlich nennen, weil der Name, der war jetzt bei Steve Howe.

0: so.
1: Aber das ist wirklich total verwirrend. Und dann muss man sagen, auch selbst der geduldigste Fan hat dann, glaube ich, irgendwann mal die Geduld verloren. Mhm. Weil auch, das habe ich dann auch nachher gelesen, Oliver Wakeman, also der Sohn von Rick, hat dann auch nochmal andere Aufnahmen, die er hatte von Yes, nachbearbeitet. Das hieß dann From a Page, das kam zwischendurch auch noch raus. Also so ganz die Zügel in der Hand hatte da niemand, glaube ich, obwohl Steve Howe eigentlich der Kopf war, muss man sagen.
2: Davor gab es aber eine wichtige Ehrung, und zwar die Introduction in die Rock'n'Roll Hall of Fame. Da wurde Yes nach im zweiten Anlauf dann endlich gewählt. 2017 war im Februar diese Introduction und es wurden von zwei Musikern von Rush eingeführt und dann spielten sie live zwei Nummern, Roundabout und Owner of a Lonely Heart, und da spielte Bruford, war auf der Bühne, spielte aber nicht mit, Alan White spielte Schlagzeug, dann spielte Steve Howe und Anderson, also alle, die nicht mehr miteinander zu tun hatten, die spielten hier zusammen auf der Bühne und das sieht, man kann das bei YouTube anschauen, ganz harmonisch aus und musikalisch echt fett, in Ordnung, fein. Aber das war so, dass offensichtlich im Saal man an getrennten Tischen saß. Also die eine Fraktion da und die andere da. Also nicht so richtig nett.
1: Nicht so richtig schön, nee, das muss man sagen. Das wünscht man sich anders auch als Fan, aber man war sich da offenbar überhaupt nicht grün.
2: Und dann gibt es also, wie gesagt, in der jetzigen Yes-Besetzung noch Alben The Quest 21, das wirklich professionell gemacht ist, gut klingt, ein bisschen kälter, als wenn Anderson jetzt Sänger wäre oder nicht so melodisch.

0: unter schwierigen Bedingungen ja. in der Corona-Zeit 2021 ist das zusammen nicht richtig entwickelt worden, sondern jeder hat da nicht nur nacheinander aufgenommen, sondern auch getrennt an verschiedenen Orten, weil das eben nicht ging. Wie wir wissen, ging das ja nicht. Es ist aber trotzdem wird ganz gut aufgenommen.
1: Genau. Und fast noch besser wird aufgenommen, das allerletzte Album aus dem Jahr 2023, Mirror to the Sky, das ich auch wirklich sehr gelungen finde, mit guten Songs von Davison und Howe, Cut from the Stars, All Connected, Mirror to the Sky, der Titelsong. Also das ist in Ordnung, das ist wirklich, hat Qualität, ist die Qualität von Yes. Und wenn man die live hört oder sieht, gibt auch Live-Aufnahmen, ja, der Herr Davison singt ein bisschen wie Anderson. Anderson, es fehlt vielleicht ein bisschen die engelsgleiche Schärfe da oben, dieses absolute Glück, das dann Anderson manchmal verteilen kann.

0: aktiv sind sie. Ich weiß jetzt nicht, wie weit da jetzt die Pläne für ein neues Album sind, aber es ist ja nicht zu Ende irgendwie, denn es sind ja Alben, die Anderson zum Beispiel, wenn der Alben macht, denkst du ja sofort an Yes. Und er hat ja unendlich viele Soloalben gemacht. Ich habe ja in meiner Musikliste, ich habe nicht so viele aufgeführt, wollte ich sagen, weil es gibt ja so viele. Song of Seven finde ich sehr gelungen, dann andere. Man kann das nachlesen. Er ist eben ein eigener Kerl, hat ein eigenes Ego. Er hat dann ein Album zum Beispiel gemacht mit einem irisch-schottischen Orchester, das in Kalifornien aber lebt, wo John Anderson zu Hause ist. Er ist auch amerikanischer Staatsbürger, hat zwei Staatsbürgerschaften, lebt in Kalifornien und in dem Ort, da gab es ein Orchester, mit dem er The Promise Ring aufgenommen hat. Und das ist ganz wunderbar. Die Engelsstimme von Anderson mit schottisch-irischer Volksmusik. Das ist klasse. Und jetzt ist er, und deswegen gab es auch viele Interviews im Jahr 2024 noch, im letzten Jahr, weil er wieder aktiv war mit einer Band, die auch aus Kalifornien stammt, eine Yes-Coverband, die Geeks heißt. The Band Geeks, komischer Name. Und er hat mit denen ein Album aufgenommen, das True heißt. Und das ist ein perfektes Yes-Album.
1: Ich finde es auch ganz toll.
0: Das ist so großartig. Ja. True Messenger, Shine, Counties and Countries. Man denkt, man ist zurückversetzt.
1: Es ist wirklich wie eine Yes-Album und es ist komplex. Ganz wunderbar. Und sie spielen toll und man hat vor allem sofort man denkt so, das ist wirklich richtig gut gemacht. Ja. Und verblüffend ist ja auch seine Stimme, man merkt ihr kein Alter oder so an.
0: Nee.
1: Also finde ich
0: zumindest. Der Mann ist ja über 80. 44, das ist 81 wird er. Und er singt wirklich mit großer Energie. Ich weiß natürlich nicht, ob das live jetzt noch so ist. Oder im Studio ist es jedenfalls so. Es klingt überzeugend. Und er hat selbst von der Aufnahmearbeit für dieses letzte Album True gesagt, das war einer der glücklichsten Momente in meinem Studioleben. Ich habe mich so toll gefühlt. Und es war so eine schöne, wirklich befriedigende Arbeit.
1: Das war Yes. Wir haben dreimal über Yes gesprochen. Eine tolle, eine reiche und eine lange Bandgeschichte. Ja, vielen Dank, Peter.
0: Danke, Uke.

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1: Um 11 Uhr mit Tarek Yusbashi. Die organisierte Kriminalität ist laut Bundesinnenminister Dobrindt in Deutschland weiter auf dem Vormarsch. Die Zahl der Verfahren steige ebenso wie die Bereitschaft zur Gewalt, sagte der CSU-Politiker bei der Vorstellung der aktuellen Lagebilder zur organisierten Kriminalität und Rauschgift in Berlin. Dabei werde Gewalt zunehmend als Dienstleistung angeboten.
2: Wir stellen fest, dass die Kriminalität Leistungen immer deutlicher auch anbietet und verkauft, sich arbeitsteilig organisiert. Nach dem Prinzip, einer plant, einer bezahlt, einer schlägt zu. Besonders perfide ist dabei, dass auch Minderjährige zunehmend für Verbrechen missbraucht werden, dass Minderjährige auch zunehmend als sogenannte Wegwerftäter eingesetzt werden.
1: Bundesinnenminister Dobrindt. Der oberste Gerichtshof der USA hat Pläne der Regierung gestoppt, die Briefwahl einzuschränken. Die Richter lehnten einen Eilantrag von Präsident Trump ab. Aus der NDR-Nachrichtenredaktion Janine Artist.
3: Die Entscheidung ist von großer Bedeutung, weil in den USA fast ein Drittel der Wähler per Briefwahl abstimmt und im November Zwischenwahlen anstehen. Die Regierung wollte ihre Änderung noch davor durchsetzen. Eine mögliche Folge wäre gewesen, dass viele US-Amerikaner nicht per Post hätten wählen können. Präsident Trump behauptet immer wieder, die Briefwahl führe zu Betrug. Belegen kann er das nicht. Die Zwischenwahlen gelten als wichtiger Stimmungstest für Trump. Den Republikanern droht im Repräsentantenhaus eine Niederlage. Im Senat könnte es eine Pattsituation geben.
1: Eine russische Fregatte hat nach Angaben Dänemarks vor der Küste des Landes zwei Leuchtkugeln auf einen dänischen Militärhubschrauber abgefeuert. Die Geschosse hätten den Helikopter nur knapp verfehlt, teilte das Militär des NATO-Landes mit. Der Hubschrauber sei auf einem Routineeinsatz gewesen, um die russische Fregatte in internationalen Gewässern zu fotografieren. Bei der Leuchtmunition handle es sich um Pyrotechnik, die auf See üblicherweise als Warnsignal genutzt werde, hieß es in der Mitteilung weiter. Moskau äußerte sich bislang nicht zu dem Vorfall. In weiten Teilen der zentralen und nördlichen Niederlande ist der Zugverkehr durch Sabotage an den Gleisanlagen zum Erliegen gebracht worden. Nach Angaben des Netzbetreibers legten bislang unbekannte Täter auf verschiedenen Streckenabschnitten Rohre über die Gleise. Dadurch habe das Computersystem der Bahn Signale bekommen, wonach die Gleise an den betroffenen Stellen nicht befahrbar seien. Zu möglichen Motiven gab es zunächst keine Erkenntnisse. Das US-Verteidigungsministerium hat eingeräumt, dass wegen des Iran-Kriegs die Munition bei den Streitkräften knapp geworden ist. Aus einem Bericht des Pentagon an den Kongress geht hervor, dass in den ersten 4 Monaten des Einsatzes Kosten von umgerechnet knapp 29 Milliarden Euro entstanden sind, davon allein rund 19 Milliarden Euro für verbrauchte Munition. Dies habe zu strategischen Bestandslücken und Engpässen in der Nachschubversorgung geführt. US-Präsident Trump hatte wiederholt Bedenken hinsichtlich einer Munitionsknappheit zurückgewiesen und von praktisch unbegrenzten Vorräten der Armee gesprochen. Nach der Kommunalwahl in Niedersachsen bleiben in mehreren Räten Sitze unbesetzt. Davon betroffen ist vor allem die AfD. Die Partei hat teilweise mehr Sitze geholt, als sie besetzen kann. Wo das überall der Fall ist, berichtet Maren Bruns.
4: In mehr als der Hälfte der Landkreise in Niedersachsen hat die AfD nicht genügend Kandidatinnen und Kandidaten für die errungenen Mandate in den Kommunalparlamenten. Und zwar in 22 von 36 Landkreisen. 219 Sitze kann die AfD insgesamt in Niedersachsen nicht besetzen. Bei der SPD sind es beispielsweise 10, die Grünen können landesweit 4 nicht besetzen. Die meisten AfD-Kandidaten fehlen im Landkreis Osnabrück, 25 sind es da. Auch in den Kommunen in den Landkreisen Leer und Aurich fehlen jeweils mehr als 20 AfD-Kandidaten. Das Problem? Nachnominieren geht nicht, da ist das Kommunalwahlrecht eindeutig. Also bleiben die Sitze bis zum Ablauf der Wahlperiode unbesetzt. Und das heißt auch, dass sich das Gremium verkleinert und sich die Mehrheitsverhältnisse gegenüber dem Stimmenergebnis verschieben.
1: Das waren die Nachrichten. Das Wetter in Norddeutschland: heiter bis wolkig, gegen Abend an der Nordsee Regen, teils gewittrig bei Höchstwerten von 20 bis 27 Grad. Morgen unbeständig, im Osten teils gewittriger Regen, an der Nordsee Wechsel aus Sonne, Wolken, Schauern und Gewittern, maximal 18 bis 21 Grad. Am Donnerstag oft bewölkt, auch mal Regen, dann bei Temperaturen von 16 bis 20 Grad. Es ist 11.05 Uhr.
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6: Ja, schönen Freitagabend. Dirk ist hier für euch. Wir machen uns eine richtig schöne Zeit auf dem Weg, hoffentlich auch in euer Wochenende und kümmern uns um einen der Sommerhits des Jahres von Loy zusammen mit David Puentes. Der heißt Golden Summer und vorher gibt's Jack Dean mit Mercy. Und ich wünsche euch einen richtig schönen Abend.

0: Aber Moment mal, einfach so da? Irgendwer muss die doch gebaut haben. Tatsächlich werden gerade bei großen Infrastrukturmaßnahmen bestimmte Dinge und gerade Brücken zuerst gebaut. Und wenn dann die Finanzierung flöten geht oder sonst was passiert, dann ist die Brücke im Zweifelsfall einfach noch so da. So da Brücken lassen mich nicht ganz kalt. Ich kenne selbst Situationen, wo ich das Gefühl habe, einfach nur noch so da zu sein. Ohne richtiges Ziel, mit meinem Glauben und meinem Latein am Ende. So wie die Elstertalbrücke zwischen Sachsen und Bayern. Die war lange Zeit eine So-Da-Brücke. In den 30er Jahren wurde mit dem Bau angefangen, dann 50 Jahre Baustopp und So-Da-Sein. Bis dann 1990 die Wende kam und die Brücke doch noch fertig gebaut wurde. Die Elstertalbrücke erinnert mich daran, dass sich alles zum Guten fügen kann, auch wenn ich mich manchmal nutzlos fühle. Sie erinnert mich, dass ich auf einen Gott vertraue, der dem Leben mehr verspricht als bloßes So-Dasein.
1: Das war ein Beitrag von Juri Grascht von der Evangelischen Radiokirche aus Hamburg.
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0: Die Toten Hosen nur nach vorn.
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0: Einen schönen Abend für euch. Hier ist Dirk und wir machen uns einen richtig schönen Abend mit ganz toller, frischer Musik. Gleich von Jungle, außerdem von Rai, der Mann, der so ein tolles Musikprojekt gestartet hat und der so vielseitig talentiert ist. Los geht's aber mit Georgia Smith und Dancing. Ich bin Dirk. Moin.

einfach nichts im Moment. Das ist doch schön. Wunschlos glücklich ist man ja ganz, ganz selten. In der 2 am Freitagabend mit was Neuem von Tiffany Harris, die junge Dame aus Hamburg, die so an ihrer Stimme feilt. Ich meine, bei jeder Single zu hören, die wird immer besser. Ja, und die neue heißt Find Me und die hören wir ganz genau jetzt. Hier ist Tiffany Harris.

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1: Um 12 Uhr mit Astrid Fietz. Der Handel mit Rauschgift macht nach wie vor den größten Teil der organisierten Kriminalität aus. Das geht aus dem Lagebild des Bundeskriminalamtes für das vergangene Jahr hervor. Die Zahl der Drogendelikte ist demnach um 5% gestiegen. Aus Berlin Oliver Neuroth.
2: Bundesinnenminister Dobrindt spricht von einer Kokainflut, die Deutschland gerade erlebt. Die Droge kommt vor allem aus Kolumbien und Ecuador. Kriminelle Banden haben den Transport professionalisiert. Sie setzen nicht mehr hauptsächlich darauf, dass die Schmuggelware in Containerschiffen deutsche Häfen erreicht. Die Banden laden das Kokain vor der Küste auf Segeljachten und Schnellboote, um dem Zoll zu entkommen. Die deutschen Sicherheitsbehörden haben im vergangenen Jahr weniger Kokain sichergestellt als im Jahr davor. Nur einen Bruchteil dessen, was aus Südamerika kommt, sagt BKA-Chef Münch.
1: Die Spritpreise in Deutschland sind erneut gestiegen. Nach Angaben des ADAC kostete ein Liter E10 gestern im Tagesschnitt fast 2,29 Euro, ein neuer Höchststand. Der Preis für Diesel stieg auf 2,41 Euro pro Liter. Niedersachsens Ministerpräsident Lies von der SPD bekräftigte die Forderung seiner Partei, die Spritpreise an den Tankstellen schnell zu deckeln. Die hohen Kosten seien ein massives Problem für Pendler, Familien, Handwerker und andere Betriebe, sagte Lies auf der Nutzfahrzeugmesse IAA Transportation in Hannover. Bundeswirtschaftsministerin Reiche von der CDU will anstelle eines Preisdeckels Geringverdiener finanziell entlasten. Die Welthandelsorganisation WTO warnt vor einer weiteren Zersplitterung des Welthandels. Sollten nur noch Staaten miteinander Handel betreiben, die sich politisch nahestehen, könnte die weltweite Wirtschaftsleistung demnach um mehr als 5% zurückgehen. Aus Genf Sandra Bieker.
3: Aktuell zeigt sich der Welthandel allerdings noch robuster als erwartet. So wächst der weltweite Warenhandel laut aktuellem WTO-Güterhandelsbarometer weiter, allen geopolitischen Spannungen und handelspolitischen Unsicherheiten zum Trotz. Die Welthandelsorganisation in Genf erklärt diese Entwicklung unter anderem mit der hohen Nachfrage nach elektronischen Bauteilen und Produkten im Zusammenhang mit künstlicher Intelligenz. Wie lange diese Entwicklung die negativen Folgen der Konflikte im Nahen Osten und Unsicherheiten in der Handelspolitik zumindest teilweise noch ausgleichen kann, ist nach Ansicht der WTO jedoch fraglich.
1: Eine russische Fregatte hat nach Angaben Dänemarks vor der Küste des Landes zwei Leuchtkugeln auf einen dänischen Militärhubschrauber abgefeuert. Die Geschosse hätten den Helikopter nur knapp verfehlt, teilte das Militär des NATO-Landes mit. Der Hubschrauber sei auf einem Routineeinsatz gewesen, um die russische Fregatte in internationalen Gewässern zu fotografieren. Bei der Leuchtmunition handele es sich um Pyrotechnik, die auf See üblicherweise als Warnsignal genutzt werde. Moskau äußerte sich bislang nicht zu dem Vorfall. Das US-Verteidigungsministerium hat eingeräumt, dass wegen des Iran-Kriegs die Munition bei den Streitkräften knapp geworden ist. Aus einem Bericht des Pentagon an den Kongress geht hervor, dass in den ersten 4 Monaten des Einsatzes Kosten von umgerechnet knapp 29 Milliarden Euro entstanden sind. Dies habe zu strategischen Bestandslücken und Engpässen in der Nachschubversorgung geführt. US-Präsident Trump hatte wiederholt Bedenken hinsichtlich einer Munitionsknappheit zurückgewiesen. Nach der Kommunalwahl in Niedersachsen bleiben in mehreren Räten Sitze unbesetzt. Davon betroffen ist vor allem die AfD. Die Partei hat teilweise mehr Sitze geholt, als sie besetzen kann. Wo das überall der Fall ist, berichtet Maren Bruns.
4: In mehr als der Hälfte der Landkreise in Niedersachsen hat die AfD nicht genügend Kandidatinnen und Kandidaten für die errungenen Mandate in den Kommunalparlamenten. 219 Sitze kann die AfD insgesamt in Niedersachsen nicht besetzen. Bei der SPD sind es beispielsweise 10, die Grünen können landesweit 4 nicht besetzen. Das Problem? Nachnominieren geht nicht, also bleiben die Sitze bis zum Ablauf der Wahlperiode unbesetzt. Und das heißt auch, dass sich das Gremium verkleinert und sich die Mehrheitsverhältnisse gegenüber dem Stimmenergebnis verschieben.
1: Die Leichtathletik-Weltmeisterschaften 2031 finden in München statt. Das hat der Weltverband World Athletics in Budapest bekannt gegeben. Rom und London gingen hingegen leer aus. Der Weltverband verkündete zudem, dass die Titelkämpfe im Jahr 2029 in Kenias Hauptstadt Nairobi ausgetragen werden. Damit steigt in 3 Jahren erstmals eine Leichtathletik-WM in Afrika. Und das waren die Nachrichten. Das Wetter in Norddeutschland. Heiter bis wolkig, vereinzelt Regen, zum Abend Schauer oder Gewitter, Höchstwerte 20 bis 27 Grad. Morgen Wolken, Sonne, gebietsweise Schauer und Gewitter, 18 bis 21 Grad. Am Donnerstag wieder Regen bei 6 bis 20 Grad und am Freitag unbeständig mit Sonnenschauern und einzelnen Gewittern bei 17 bis 20 Grad. Es ist 12.05 Uhr.
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6: Richtig, von Lady Gaga, von Isaac und hier ist der großartige Kamerad mit Love Sober. Ich bin Dirk. Schönen Freitagabend für euch.

Isaac, We Had It All, eine der ganz großen deutschen Stimmen, Leute, von dem werden wir noch so viel hören. Der hat so viel in der Kehle, egal was er singt, das hört sich richtig gut an. Schönen Abend, hier ist NDR 2. Gleich sind wir wieder live drüben im Stadion. Es geht ja in die Schlussphase der ersten Halbzeit, zweite Liga. Und heute sind Braunschweig und Osnabrück im Einsatz. Vorher gibt es aber noch eine tolle Zusammenarbeit von Clouseau und OK Kehrt. Hier ist Heatwave. Schönen Abend.

Manchmal fragt man sich, wie haben die sich getroffen? Da kommen Schweden und Belgien zusammen. Toffolo aus Schweden und der belgische Übervater der Popmusik Stromae mit The Fleur. Ja, und die gute Toffolo, die ist gerade unterwegs, die wird im September dann in Nordamerika auf Tour sein. In Nashville wird sie sein, in Chicago, in New York City. Da wird sie schon einiges abreißen und wir haben sie heute Abend schon gehört. Das ist doch was, oder? NDR 2 hier mit frischer Musik, jetzt von Melt, Up All Night.

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1: Tolle Stimme, oder? Picture This aus Irland mit Take My Hand. Ich take mal den Verkehrsservice um 7:30, der NDR2 Verkehrsservice für den ganzen Norden. A1 Hamburg Richtung Osnabrück zwischen Bremer Kreuz und Aßen, noch 4 Kilometer Stau vor der Baustelle. A1 Hamburg Richtung Lübeck zwischen Kreuzberg der Heide und Bad Oldesloe ist wegen Bauarbeiten bis morgen 6 Uhr gesperrt. Die A7 Flensburg Richtung Hamburg zwischen Hamburg-Schnelsen und dem Elbtunnel, 8 Kilometer stockender Verkehr. Und die A7 Hannover Richtung Hamburg zwischen Berghof und Schwarmstedt, 3 Kilometer stockender Verkehr. Wir wünschen euch eine gute und sichere Fahrt.
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1: Einen schönen Abend für euch am Freitag. Dirk Bürger ist hier und ich habe für euch eine Menge frische Musik. Gleich von Marie Froesch aus Brasil, Rio Lua heißt die Nummer. Und wir legen jetzt los mit Almost Monday, Better Late Than Never. Lieber spät als gar nicht. Das war lange mein Motto, aber da kommst du auf die Dauer nicht mit durch. Ich wünsche euch einen schönen Abend und schöne Musik mit uns.

Lefty mit Summer You Were Mine. Die startet gerade sowas von durch in den USA mit dieser Mischung aus Pop und Country. Da schlägt sie gerade richtig ein. Ihr Album Long Way Home ist vergangene Woche rausgekommen und ist mal gleich steil nach oben gegangen. Also die reibt sich die Augen. Vor 2-3 Jahren kannte sie noch kaum jemand. Und jetzt inzwischen, da füllt sie schon ziemlich große Hallen. Wir hören sie nochmal von ihrem aktuellen Album. Hier ist Stella Lefty mit der Single, die sie auch hier bei uns in Europa richtig berühmt gemacht hat. Hier ist Boston.

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1: Um 13 Uhr mit Astrid Fietz. Das Bundeskriminalamt und das Bundesinnenministerium warnen vor einer steigenden Gefahr durch organisierte Kriminalität in Deutschland. Der Lagebericht für 2025, der heute in Berlin vorgestellt wurde, zeigt, kriminelle Banden gehen immer brutaler vor und verursachen Schäden in Milliardenhöhe. Jim Bob Nikschas in Berlin mit den wichtigsten Ergebnissen des Berichts.
2: Die organisierte Kriminalität in Deutschland wird immer brutaler. 20 Tote und 100 Verletzte gab es im vergangenen Jahr. Die Täter sind immer öfter bewaffnet. Die Polizei hat fast 800 Waffen beschlagnahmt, darunter waren auch sogenannte Kriegswaffen wie Maschinengewehre. Und die Täter setzen die auch immer häufiger offen auf der Straße ein, auch tagsüber. Beispiele gab es da in den letzten Jahren aus Köln und Berlin. Kriminelle Clans setzen bei ihren Taten auch immer häufiger auf Jugendliche, die vor allem über soziale Netzwerke angeworben werden. Insgesamt geht es bei den meisten Fällen von organisierter Kriminalität um Drogenhandel und Verkauf. Mehr als 2000 Menschen sind nach dem Konsum von Drogen wie Kokain im vergangenen Jahr gestorben.
1: Das Tanken wird immer teurer. Jetzt hat Niedersachsens Ministerpräsident Lies die Bundesregierung aufgefordert, endlich gegenzusteuern. Die Spritpreise müssten schnell gedeckelt werden, sagte der SPD-Politiker bei der Eröffnung der Internationalen Automobilausstellung in Hannover.
3: Wir alle spüren die große Unzufriedenheit. Wir sehen es nicht mehr und hören es nicht mehr so deutlich, aber sie ist da. Menschen müssen sich Mobilität leisten können, müssen zur Arbeit, brauchen es für ihre Familie. Und das Gleiche gilt für Handwerk. Also wir brauchen endlich eine Antwort, ob es Spritpreisdeckel ist oder eine andere Lösung, ist mir egal. Ich will nur den Satz, wir brauchen keine Schnellschlüsse nicht mehr hören, weil wir haben seit Monaten das Problem und ich erwarte jetzt konkrete Lösungen. Also Spritpreisdeckel, Übergewinnsteuer, Steuern runter, all die Maßnahmen müssen jetzt sehr schnell geprüft und aber auch umgesetzt werden.
1: Niedersachsens Ministerpräsident Lies auf der IAA. Eine russische Fregatte hat nach Angaben Dänemarks vor der Küste des Landes zwei Leuchtkugeln auf einen dänischen Militärhubschrauber abgefeuert. Die Geschosse hätten den Helikopter nur knapp verfehlt, teilte das Militär des NATO-Landes mit. Der Hubschrauber sei auf einem Routineeinsatz gewesen, um die russische Fregatte in internationalen Gewässern zu fotografieren. Bei der Leuchtmunition handele es sich um Pyrotechnik, die auf See üblicherweise als Warnsignal genutzt werde. Moskau äußerte sich bislang nicht zu dem Vorfall. Auch in Litauen hat es einen Zwischenfall gegeben. Nach Regierungsangaben haben Kampfflugzeuge der NATO über dem Land eine Drohne abgeschossen. Das unbemannte Flugobjekt sei kurz nach Mitternacht von italienischen Eurofightern vom Himmel geholt worden, teilte das Verteidigungsministerium in Vilnius mit. Aus Stockholm, Jana Sinram.
4: Der Vorfall ereignete sich demnach in einer ländlichen Gegend rund 50 Kilometer südöstlich der zweitgrößten Stadt Kaunas. Der litauische Rundfunk berichtet, die Trümmerteile der Drohne seien inzwischen gefunden worden. Angaben dazu, ob es sich um eine russische oder eine ukrainische Drohne handelte, machte das litauische Militär zunächst nicht. Litauens Präsident Gitanas Nausėda dankte den Einsatzkräften der Militärallianz für ihre schnelle Reaktion. Angesichts der zunehmenden Aggression Russlands gegen die Ukraine sei diese Bereitschaft für die gesamte Region von entscheidender Bedeutung. In den vergangenen Monaten waren immer wieder ukrainische Drohnen in den Luftraum der drei baltischen Staaten Estland, Lettland und Litauen eingedrungen. Nach Angaben aus Kiew wurden sie durch russische Störmaßnahmen vom Kurs abgebracht.
1: Das US-Verteidigungsministerium hat eingeräumt, dass wegen des Iran-Kriegs die Munition bei den Streitkräften knapp geworden ist. Aus einem Bericht des Pentagon an den Kongress geht hervor, dass in den ersten 4 Monaten des Einsatzes Kosten von umgerechnet knapp 29 Milliarden Euro entstanden sind. Dies habe zu strategischen Bestandslücken und Engpässen in der Nachschubversorgung geführt. US-Präsident Trump hatte wiederholt Bedenken hinsichtlich einer Munitionsknappheit zurückgewiesen. In der Tarifrunde für die deutschen Seehäfen drohen unbefristete Streiks. Nach Angaben der Gewerkschaft Verdi haben mehr als 60% der Beschäftigten bei einer Befragung dafür gestimmt, das Angebot der Arbeitgeber abzulehnen. Die Hafenunternehmen hatten zuletzt 3,4% mehr Lohn geboten bei einer Laufzeit von einem Jahr. Verdi zufolge soll nun bei einer Urabstimmung bis zum 1. Oktober über Streiks entschieden werden. Die Leichtathletik-Weltmeisterschaften 2031 finden in München statt. Das hat der Weltverband World Athletic in Budapest bekannt gegeben. Rom und London gingen hingegen leer aus. Der Weltverband verkündete zudem, dass die Titelkämpfe im Jahr 2029 in Kenias Hauptstadt Nairobi ausgetragen werden. Damit steigt in 3 Jahren erstmals eine Leichtathletik-WM in Afrika. Das waren die Nachrichten. Das Wetter in Norddeutschland. Heiter bis wolkig, vereinzelt Regen, zum Abendschauer oder Gewitter. Höchstwerte 20 bis 27 Grad. Morgen Wolken, Sonne, gebietsweise Schauer und Gewitter bei 18 bis 21 Grad. Am Donnerstag wieder Regen bei 16 bis 20 Grad. Am Freitag unbeständig mit Sonne, Schauern und einzelnen Gewittern bei 17 bis 20 Grad. Es ist 13.05 Uhr.
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7: Ja, Wim, ich hab dich verloren und hier sind Cordoba 78 aus Österreich mit Alles nicht so einfach. Wir starten in eine halbe Stunde Musikszene Deutschland. Schönen Abend für euch.

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Crossover-Rap-Duo. Ja, den Begriff, den schluckt mal runter jetzt. Da kommt einiges. Sind aber inzwischen ein Musikkollektiv, die alles andere machen. Nicht alles andere, aber zumindest auch. Nicht mehr nur rappen, sondern andere Sachen. Sie haben sich Paula Carolina geschnappt und haben einen Song gemacht, der heißt Erzähl mir nichts von Liebe. Da hört sich ja nicht so an, als wenn das eine Liebesballade ist, aber wer weiß, was da auf uns zukommt. Hier sind Tiavo und Paula Carolina. Euch einen schönen Abend.

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1: Gleich Ash für euch, außerdem die großartige Muriel mit Think That I've Lost You. Und hier ist Mark Amber, der gute Launemann mit The Proof. Schönen Abend für euch.

Contains DC aus Dublin. Marianne heißt sie. Nur mal, sie gelten als Post-Punk-Band und das kann ja einiges heißen. Ne? Das heißt ja nur, na, das ist wie nach dem Frühstück. Ist ja auch dann, kann man alles Mögliche danach machen. NDR 2 mit dem Soundcheck am Freitagabend. Soundcheck neue Musik. Jetzt noch eine Superstar-Kombination. Carol G ist eine der Latin Queens im Moment. In Südamerika ist sie ein absoluter Superstar. Außerdem Bruno Mars, der nicht nur in Südamerika ein Superstar ist, sondern eigentlich überall irgendwo. Die beiden haben eine wunderschöne Ballade zusammen aufgenommen. Still heißt sie. Danach gibt es noch Soft Love mit Wednesdays. Und das war dann schon für heute der NDR 2 Soundcheck. Neue Musik. Ich bin Dirk, wünsche euch einen schönen Abend. Bis morgen.

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1: Um 14 Uhr mit Astrid Fietz. Die organisierte Kriminalität ist laut Bundesinnenminister Dobrindt in Deutschland weiter auf dem Vormarsch. Die Zahl der Verfahren steige ebenso wie die Bereitschaft zur Gewalt, sagte der CSU-Politiker bei der Vorstellung der aktuellen Lagebilder zur organisierten Kriminalität und Rauschgift in Berlin. Dabei werde Gewalt zunehmend als Dienstleistung angeboten.
2: Wir stellen fest, dass die Kriminalität Leistungen immer deutlicher auch anbietet und verkauft, sich arbeitsteilig organisiert. Nach dem Prinzip, einer plant, einer bezahlt, einer schlägt zu. Besonders perfide ist dabei, dass auch Minderjährige zunehmend für Verbrechen missbraucht werden, dass Minderjährige auch zunehmend als sogenannte Wegwerftäter eingesetzt werden.
1: Bundesinnenminister Dobrindt. Das Tanken wird immer teurer. Jetzt hat Niedersachsens Ministerpräsident Lies die Bundesregierung aufgefordert, endlich gegenzusteuern. Die Spritpreise müssten schnell gedeckelt werden, sagte der SPD-Politiker bei der Eröffnung der Internationalen Automobilausstellung in Hannover.
3: Wir alle spüren die große Unzufriedenheit. Wir sehen es nicht mehr und hören es nicht mehr so deutlich, aber sie ist da. Menschen müssen sich Mobilität leisten können, müssen zur Arbeit, brauchen es für ihre Familie. Und das Gleiche gilt für Handwerk. Also wir brauchen endlich eine Antwort, ob es Spritpreisdeckel ist oder eine andere Lösung, ist mir egal. Ich will nur den Satz, wir brauchen keine Schnellschlüsse nicht mehr hören, weil wir haben seit Monaten das Problem und ich erwarte jetzt konkrete Lösungen. Also Spritpreisdeckel, Übergewinnsteuer, Steuern runter, all die Maßnahmen müssen jetzt sehr schnell geprüft und aber auch umgesetzt werden.
1: Niedersachsens Ministerpräsident Lies auf der IAA. Die dänische Regierungschefin Frederiksen sieht den jüngsten Vorfall mit einer russischen Fregatte in der Ostsee als Teil der hybriden Kriegsführung Russlands. Die NATO werde dadurch zunehmend herausgefordert. Als Antwort müsse Europa zusammenrücken und die Verteidigung stärken, so Frederiksen. Die russische Fregatte hatte gestern 2 Leuchtraketen auf einen dänischen Hubschrauber abgefeuert. Die Geschosse verfehlten den Helikopter offenbar nur knapp. Nach dänischen Angaben handelte es sich um einen Routineeinsatz, um das russische Marineschiff zu fotografieren. Auch in Litauen hat es einen Zwischenfall gegeben. Nach Regierungsangaben haben Kampfflugzeuge der NATO über dem Land eine Drohne abgeschossen. Das unbemannte Flugobjekt sei kurz nach Mitternacht vom italienischen Eurofighter vom Himmel geholt worden, teilte das Verteidigungsministerium in Vilnius mit. Aus Stockholm, Jana Sinram.
4: Der Vorfall ereignete sich demnach in einer ländlichen Gegend rund 50 Kilometer südöstlich der zweitgrößten Stadt Kaunas. Der litauische Rundfunk berichtet, die Trümmerteile der Drohne seien inzwischen gefunden worden. Angaben dazu, ob es sich um eine russische oder eine ukrainische Drohne handelte, machte das litauische Militär zunächst nicht. Litauens Präsident Gitanas Nausėda dankte den Einsatzkräften der Militärallianz für ihre schnelle Reaktion. Angesichts der zunehmenden Aggression Russlands gegen die Ukraine sei diese Bereitschaft für die gesamte Region von entscheidender Bedeutung.
1: Der Irankrieg hat beim US-Militär zu Engpässen bei wichtigen Waffen und zur Zerstörung von Ausrüstung geführt. Das geht aus einem offiziellen Bericht des amerikanischen Generalinspekteurs im Verteidigungsministerium hervor. Aus der NDR-Nachrichtenredaktion Christoph Johansen.
5: Es ist die erste offizielle und ausführliche Zwischenbilanz zu den Folgen des Irankrieges. Demnach kostete der Einsatz das US-Militär von Ende Februar bis Ende Juni schon umgerechnet fast 30 Milliarden Euro. Deutlich mehr als 2 Drittel davon betreffen den Verbrauch von Munition. Die Folge: erhebliche Bestandslücken sowie Nachschubprobleme bei der Rüstungsindustrie. Zu den beschädigten und zerstörten Rüstungsgütern gehören den Angaben zufolge rund 30 Reaper-Drohnen im Wert von jeweils 26 Millionen Euro, 7 Tankflugzeuge und mindestens 5 Kampfjets. Außerdem seien hunderte Gebäude und Anlagen auf amerikanischen Stützpunkten in den Golfstaaten beschädigt oder zerstört worden. Die Streitkräfte müssten deshalb auf weiter vom Iran entfernte Stützpunkte ausweichen. US-Präsident Trump hatte Berichte über Munitionsknappheit beim Militär immer wieder zurückgewiesen und von praktisch unbegrenzten Vorräten gesprochen.
1: In Niedersachsen kann die AfD viele errungene Sitze in den Kommunalparlamenten nicht besetzen. Grund ist, dass sie nicht genügend Kandidaten dafür aufgestellt hat. Laut NDR Niedersachsen geht es um insgesamt 219. Nach dem Kommunalwahlrecht können keine Kandidaten nachnominiert werden. Die Sitze sind damit bis zum Ende der Wahlperiode unbesetzt. Das waren die Nachrichten. Das Wetter in Norddeutschland. Heiter bis wolkig, vereinzelt Regen, zum Abend Schauer oder Gewitter. Höchstwerte 20 bis 27 Grad. Morgen Wolken, Sonne, gebietsweise Schauer und Gewitter, 18 bis 21 Grad. Am Donnerstag wieder Regen, 16 bis 20 Grad. Und am Freitag unbeständig, mit Sonne, Schauern und einzelnen Gewittern, 17 bis 20 Grad. 14.05 Uhr.
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8: Die besten neuen Tracks in einer Show ab jetzt 3 Stunden lang. Und wir haben einiges vor. Adele hat ihr Debütalbum gedroppt. Sie wirklich gerade der New Rising Star. Panic Baby hat auch einen neuen Track veröffentlicht. Und ihr krallt euch heute in der Show einfach noch ein 4-Tages-Festival-Ticket fürs Reeperbahn-Festival. Ist das krass oder ist das krass? Gehen wir überall rein. Hier bei Enjoy Play. Macht euch einen cuten Abend.

aus dem Nichts kam sie im Sommer 2025 mit diesem Track um die Ecke. Ihr allererster Song, Claw Marks, ist direkt viral gegangen. Seitdem, muss man wirklich sagen, hat sie nur krasse Tracks rausgehauen.

Also Get Naked auch 12 von 10. Dann ist auch relativ schnell so, ist sie beim Label unter Vertrag genommen worden, hat im Frühjahr ihre erste EP gedroppt. Dann auch so Tour gespielt auf einmal. Jetzt ist sie auch diese Woche beim Reeperbahn-Festival am Start. Also Panic Baby mit Abstand, eine der hottesten Newcomerinnen, gerade alleine ihr Sound. Dieses mystische, melancholische ist einfach ein Vibe. Freitag hat sie wieder einen neuen Song released. Den bekommt ihr jetzt hier bei Enjoy Play. Das ist Panic Baby mit Troubled Man.

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0: Ihr hört jetzt einen Beitrag von Klaus Böllert für die katholische Kirche.
2: Am Wochenende ist er hier im Norden beim Northwind Festival aufgetreten. Promise of the Lord gehört zur, ja, nicht riesigen, aber wachsenden Szene christlicher Popmusik. Ein wichtiges Thema für ihn, psychische Gesundheit. Im Song Was wäre wenn, singt der 24-Jährige über jemanden, der mit dem Gedanken ringt, sich das Leben zu nehmen. Aber

0: Ich glaube, viele, gerade die Jugend, es ist ja auch von den Raten her, von der Statistik her, dass unsere Generation crazy mentale Probleme hat. Und wie selten reden wir darüber. Und ja, darum geht's in dem Song.
1: Auch Promise hatte mal mit solchen Gedanken zu kämpfen. Ja, als gläubiger Mensch findet er auch Halt im Glauben, glaubt an Gottes Hilfe, aber auch daran, dass Gott mit unserer Hilfe hilft.
0: Ich glaube, Gott schenkt auch Menschen und wirkt auch durch Menschen. Oft wird ja gefragt, ja, warum tut Gott das mir an und auch an Leid und sonst was. Aber auf der anderen Seite sollten wir uns vielleicht auch mehr fragen, ey, was kann ich vielleicht tun und beitragen, dass die Welt ein besserer Ort wird?
1: Eben, das können alle zusammen machen, egal welchen Glauben jemand hat oder auch nicht.
2: Das war ein Beitrag von Klaus Böllert für die katholische Kirche.
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2: Und das ist ganz neu hier bei Enjoy Play Masterpiece.

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Enjoy Play und das ist Della, 22 Jahre alt, kommt aus der Slowakei und geht mit diesem Track gerade komplett insane. Ain't in LA. Ich glaube auch, der wird einfach so krass gefühlt, weil der vom Sound sehr, sehr, sehr nostalgisch ist und auch doll in den Miley Cyrus Charlie XCX Vibe von damals geht, so 2013, 2014.

Also mit den Tracks haben die damals einfach so einen sehr, sehr iconic Vibe geschaffen. Und genau den krallt sich Adele jetzt, sie wirklich auf dem geschmeidigsten Weg nach oben. Vor allem auch, dass sie als Nicht-USA-Girl gerade so gehypt wird. Einfach auch ein gutes Statement. Ihr Debütalbum ist jetzt endlich draußen. Und da wird mal süß aufgestiegen in den Pop-Orbit. Ihr kriegt sie jetzt vom neuen Album Adele mit Nicole Kidman hier bei Enjoy Play.

gehört Enjoy Play und Sorry, wie viele Banger hat diese Band die letzten Jahre rausgehauen, ja. Das letzte Album Sterben in Karl-Marx-Stadt war schon absolut krass. Dann waren sie dieses Jahr auch auf großer Tour. Eigentlich denkt man so, die können ja jetzt auch mal ein bisschen Pause machen, ne? So ein bisschen in LXL. Und dann announcen sie einfach ihre Eras-Tour 2027. Die so, wir sind Taylor Swift. 5 große Shows für die Kraftclub-Eras sozusagen. Und sie sind einfach auch in Hamburg am 26. Juni im Volksparkstadion. Einmal Kraftclub einfach im Stadion erleben. Und um einfach schon mal so komplett abzurasten, sind die Jungs morgen früh ab 8 Uhr in der Enjoy Morning Show bei Martina und Greg, reden über die anstehende Tour und machen natürlich auch wieder eine geile Promo-Aktion. Nachmittags verkaufen sie in Hamburg in der Schanze die Tickets fürs Konzert. Da greift ihr am besten schon welche ab. Ansonsten startet der Ticketverkauf ab Mittwoch übermorgen 16 Uhr. Und Leute, morgen früh einschalten Kraftclub in der Enjoy Morning Show ab 8 Uhr bei Martina und Greg. Und ihr kriegt sie jetzt hier bei Enjoy Play. Auf einem

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1: Um 15 Uhr mit Benjamin Kirsch. Die Spritpreise an Deutschlands Tankstellen steigen und steigen. Jetzt hat Bundeskanzler Merz in Aussicht gestellt, die Bürger zu entlasten. Aus der NDR Nachrichtenredaktion Daniel Runge.
2: Für viele Menschen, die täglich das Auto brauchen, ist eine Belastungsgrenze erreicht. Das hat Merz auf einer Wirtschaftsveranstaltung in Berlin gesagt. Und die Bundesregierung müsse handeln. Wie genau, das ließ der Kanzler allerdings offen. Der Bund tauscht sich über das Thema offenbar gerade mit den Ländern aus. Und Merz sagt, schon sehr bald werde es einen Vorschlag geben. Die Zeit drängt. Experten gehen davon aus, dass die Spritpreise an den Tankstellen wegen der Lage im Nahen Osten weiter steigen werden. Was man dagegen tun kann, ist allerdings in der Koalition umstritten. Staatlicher Spritpreisdeckel oder Übergewinnsteuer für Mineralölkonzerne, Senkung der CO2-Steuer oder Direkthilfen für Geringverdiener. Wie die Entlastung am Ende aussehen wird, ist also noch unklar.
1: Der Handel mit Rauschgift macht nach wie vor den größten Teil der organisierten Kriminalität aus. Das geht aus dem Lagebild des Bundeskriminalamtes für das vergangene Jahr hervor. Die Zahl der Drogendelikte ist demnach um 5% gestiegen. Aus Berlin Oliver Neuroth.
3: Bundesinnenminister Dobrindt spricht von einer Kokainflut, die Deutschland gerade erlebt. Die Droge kommt vor allem aus Kolumbien und Ecuador. Kriminelle Banden haben den Transport professionalisiert. Sie setzen nicht mehr hauptsächlich darauf, dass die Schmuggelware in Containerschiffen deutsche Häfen erreicht. Die Banden laden das Kokain vor der Küste auf Segeljachten und Schnellboote, um dem Zoll zu entkommen. Die deutschen Sicherheitsbehörden haben im vergangenen Jahr weniger Kokain sichergestellt als im Jahr davor. Nur einen Bruchteil dessen, was aus Südamerika kommt, sagt BKA-Chef Münch.
1: Die dänische Regierungschefin Frederiksen sieht den jüngsten Vorfall mit einer russischen Fregatte in der Ostsee als Teil der hybriden Kriegsführung Russlands. Die NATO werde dadurch zunehmend herausgefordert. Als Antwort müsse Europa zusammenrücken und die Verteidigung stärken, so Frederiksen. Die russische Fregatte hatte gestern zwei Leuchtraketen auf einen dänischen Hubschrauber abgefeuert. Die Geschosse verfehlten den Helikopter offenbar nur knapp. Nach dänischen Angaben handelte es sich um einen Routineeinsatz, um das russische Marineschiff zu fotografieren. Der russische Botschafter in Kopenhagen sprach dagegen von einer gezielten Provokation. Die Welthandelsorganisation WTO warnt vor einer weiteren Zersplitterung des Welthandels. Sollten nur noch Staaten miteinander Handel treiben, die sich politisch nahestehen, könnte die weltweite Wirtschaftsleistung demnach um mehr als 5% zurückgehen. Aus Genf Sandra Bieger.
4: Aktuell zeigt sich der Welthandel allerdings noch robuster als erwartet. So wächst der weltweite Warenhandel laut aktuellem WTO-Güterhandelsbarometer weiter, allen geopolitischen Spannungen und handelspolitischen Unsicherheiten zum Trotz. Die Welthandelsorganisation in Genf erklärt diese Entwicklung unter anderem mit der hohen Nachfrage nach elektronischen Bauteilen und Produkten im Zusammenhang mit künstlicher Intelligenz. Wie lange diese Entwicklung die negativen Folgen der Konflikte im Nahen Osten und Unsicherheiten in der Handelspolitik zumindest teilweise noch ausgleichen kann, ist nach Ansicht der WTO jedoch fraglich.
1: Der Iran-Krieg hat beim US-Militär zu Engpässen bei wichtigen Waffen und zur Zerstörung von Ausrüstung geführt. Das geht aus einem offiziellen Bericht des amerikanischen Generalinspekteurs im Verteidigungsministerium hervor. Aus der NDR-Nachrichtenredaktion Christoph Johansen.
5: Es ist die erste offizielle und ausführliche Zwischenbilanz zu den Folgen des Iran-Krieges. Demnach kostete der Einsatz das US-Militär von Ende Februar bis Ende Juni schon umgerechnet fast 30 Milliarden Euro. Deutlich mehr als 2/3 davon betreffen den Verbrauch von Munition. Die Folge: erhebliche Bestandslücken sowie Nachschubprobleme bei der Rüstungsindustrie. Zu den beschädigten und zerstörten Rüstungsgütern gehören den Angaben zufolge rund 30 Reaper-Drohnen im Wert von jeweils 26 Millionen Euro, 7 Tankflugzeuge und mindestens 5 Kampfjets.
1: Die Leichtathletik-Weltmeisterschaften 2031 finden in München statt. Das hat der Weltverband World Athletics in Budapest bekannt gegeben. Rom und London gingen hingegen leer aus. Der Weltverband verkündet zudem, dass die Titelkämpfe im Jahr 2029 in Kenias Hauptstadt Nairobi ausgetragen werden. Damit steigt in 3 Jahren erstmals eine Leichtathletik-WM in Afrika. Das waren die Nachrichten. Das Wetter in Norddeutschland: heiter bis wolkig, vereinzelt Regen, später Schauer oder Gewitter, Höchstwerte 20 bis 27 Grad, nachts Regen oder Gewitter, teilweise Starkregen, auch trocken, Tiefstwerte 16 bis 11 Grad. Morgen Wolken, Sonne, gebietsweise Schauer und Gewitter, 18 bis 21 Grad, am Donnerstag wieder Regen, 16 bis 20 Grad. Es ist jetzt 15:05 Uhr.
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8: 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Ich bin Insa, macht's euch muckelig.

0: 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Und die hier zum Beispiel sind auch mit dabei. Aber auch die anderen Konzerte in den unterschiedlichsten Venues, die zieht ihr euch rein, weil ihr euch jetzt einfach ein 4-Tages-Ticket fürs Reeperbahn-Festival klar macht im Wert von 179 Euro. Ihr habt immer angerufen und jetzt checken wir hier einmal, wer als erstes durchgekommen ist. Hier ist Insa. Hello, hello. Hello?
1: Hallo, hallo, hallo.
0: Ja, hi. Wer ist denn da dran?
1: Ja, der Benjamin ist hier. Moin.
0: Benjamin, na, bist du im Auto?
1: Ich bin im Auto unterwegs, ja.
0: Okay, wo lebst du? Also wo bist du des Weges hin?
1: In Flensburg, da im Norden von, ich sag mal, der schönsten Stadt von Deutschland, würde ich sagen.
0: Gut. Okay,
1: aber
0: oha.
1: Das ist auch schön.
0: Sehr hoch im Norden, Hamburg ist auch schön. Dann hätte ich mal eine Frage. Hast du theoretisch Leute, wo du am Wochenende schlafen kannst in Hamburg?
1: Die habe ich ja, da findet man immer Möglichkeiten.
0: Die findet man immer. Okay, alright, dann kann ich dir sagen, du hast dir einfach jetzt gerade ein 4-Tages-Ticket fürs Reeperbahn-Festival klargemacht.
1: Ja, wie geil ist das denn? Das ist natürlich richtig schön. Vielen Dank.
0: Was? Oh mein Gott, also du wirst da, glaube ich, eine sehr, sehr gute Zeit haben.
1: Das glaube ich auch.
0: Genieß das richtig. Frag schon mal deine Freunde.

Another 54 Ultra Talk to You hier bei Enjoy Play. Am Montagabend. Und durch den Spider-Man-Film einfach nochmal so wirklich nonchalant globalen Hype mitgenommen.

Es geht um diesen Song Loser von Tame Impala, Next Level natürlich produziert. Den hat er letztes Jahr schon veröffentlicht, da kam auch sein neues Album raus. Aber zu dem Zeitpunkt war dieser Song gar nicht so erfolgreich und so jetzt irgendwie im Hype. Ne? Also es gab ein Musikvideo dazu, wurde auch als Single released, Fans mochten den. Aber die Hype-Single vom Album war eigentlich Dracula. Aber es könnte sich langsam verschieben, denn dadurch, dass der Track Loser in einer Szene vom neuen Spider-Man-Film läuft, bekommt dieser Song so krank heftiges Comeback, geht auf Social Media komplett viral, war einfach auch auf eins der Spotify Global Charts. Also das ist wirklich anders krass. Tame Impala erlebt seinen 12. Frühling. Kommt ihn jetzt hier bei Enjoy Play. Das ist Tame Impala mit Loser.

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Also ihre Vocals sind auf Dance-Tracks wirklich sehr, sehr gerne gesehen. Haben auch die Producer vom Musikkollektiv Rudimental gedacht und zusammen mit ihren Track gemacht. Wieder auch so in deren so typischen Drum-and-Bass-Style bekommt ihr jetzt neu bei Angel Play Crystal und Rudimental mit 3, 2, 1.

feiern. Und dort mit Versprich mehr hier bei Enjoy Play. Eisprungwoche kickt anders, ne? Viele Girls wissen, was ich meine. Da ist richtig Abfahrt. Beste Phase, würde ich sagen. Beste Woche von den Vieren. Und genau für diese Phase gibt es im Englischen den Begriff Estrus. Und so heißt einfach das neue Album von Tove Lo. Und es kommt schon diesen Freitag.

Oh, ich war lange nicht mehr so hyped auf ein Album, wirklich. Tove Lo, eine der krassesten Singer-Songwriterin aus Schweden, super viele Jahre schon im Game mit Habits, hatte sie damals ihren Durchbruch. Und auf das Album hat sie schon so nice geteased, ne? Alleine, dass sie Stromae als Feature drauf hat, einer der besten Songs vom Album, egal wie es werden wird, ist schon draußen. Bekommt ihr jetzt bei Enjoy Play, Tove Lo und Stromae mit De Fleur.

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1: Um 16 Uhr mit Benjamin Kirsch. Die Spritpreise an Deutschlands Tankstellen steigen und steigen. Jetzt hat Bundeskanzler Merz in Aussicht gestellt, die Bürger zu entlasten. Aus der NDR Nachrichtenredaktion Daniel Runge.
2: Für viele Menschen, die täglich das Auto brauchen, ist eine Belastungsgrenze erreicht. Das hat Merz auf einer Wirtschaftsveranstaltung in Berlin gesagt. Und die Bundesregierung müsse handeln. Wie genau, das ließ der Kanzler allerdings offen. Der Bund tauscht sich über das Thema offenbar gerade mit den Ländern aus. Und Merz sagt, schon sehr bald werde es einen Vorschlag geben. Die Zeit drängt. Experten gehen davon aus, dass die Spritpreise an den Tankstellen wegen der Lage im Nahen Osten weiter steigen werden. Was man dagegen tun kann, ist allerdings in der Koalition umstritten. Staatlicher Spritpreisdeckel oder Übergewinnsteuer für Mineralölkonzerne, Senkung der CO2-Steuer oder Direkthilfen für Geringverdiener. Wie die Entlastung am Ende aussehen wird, ist also noch unklar.
1: Kriminelle Banden in Deutschland greifen immer häufiger zu Gewalt, um Opfer einzuschüchtern und Machtansprüche durchzusetzen. Das geht aus dem aktuellen Bundeslagebild organisierte Kriminalität hervor. Darin werden für das vergangene Jahr 20 vollendete Tötungsdelikte aufgeführt, 7 mehr als 2024. Auch die Zahl der Fälle von vollendeter Körperverletzung durch kriminelle Banden hat demnach deutlich zugenommen. Der Rauschgifthandel steht nach wie vor im Zentrum der organisierten Kriminalität. Die mit Abstand größte Zahl der Ermittlungsverfahren in diesem Bereich hatte mit Drogen zu tun. Der Iran-Krieg hat beim US-Militär zu Engpässen bei wichtigen Waffen und zur Zerstörung von Ausrüstung geführt. Das geht aus einem offiziellen Bericht des amerikanischen Generalinspekteurs im Verteidigungsministerium hervor. Aus der NDR-Nachrichtenredaktion Christoph Johansen.
3: Es ist die erste offizielle und ausführliche Zwischenbilanz zu den Folgen des Iran-Krieges. Demnach kostete der Einsatz das US-Militär von Ende Februar bis Ende Juni schon umgerechnet fast 30 Milliarden Euro. Deutlich mehr als 2/3 davon betreffen den Verbrauch von Munition. Die Folge: erhebliche Bestandslücken sowie Nachschubprobleme bei der Rüstungsindustrie. Zu den beschädigten und zerstörten Rüstungsgütern gehören den Angaben zufolge rund 30 Reaper-Drohnen im Wert von jeweils 26 Millionen Euro, 7 Tankflugzeuge und mindestens 5 Kampfjets. Außerdem seien hunderte Gebäude und Anlagen auf amerikanischen Stützpunkten in den Golfstaaten beschädigt oder zerstört worden. Die Streitkräfte müssten deshalb auf weiter vom Iran entfernte Stützpunkte ausweichen. US-Präsident Trump hatte Berichte über Munitionsknappheit beim Militär immer wieder zurückgewiesen und von praktisch unbegrenzten Vorräten gesprochen.
1: Die dänische Regierung hat den jüngsten Vorfall mit einem russischen Kriegsschiff in der Ostsee scharf kritisiert. Das Schiff hatte 2 Leuchtraketen in Richtung eines dänischen Militärhubschraubers gefeuert. Ministerpräsidentin Frederiksen sprach von einer rücksichtslosen Handlung und einer versuchten Einschüchterung. Russland kündigte eine gründliche Untersuchung an. Gleichzeitig machte Moskau die Besatzung des dänischen Militärhubschraubers für den Vorfall verantwortlich. Schon öfter habe die dänische Luftwaffe gefährliche Manöver in der Nähe russischer Kriegsschiffe durchgeführt. Die Welthandelsorganisation WTO warnt vor einer weiteren Zersplitterung des Welthandels. Sollten nur noch Staaten miteinander Handel treiben, die sich politisch nahestehen, könnte die weltweite Wirtschaftsleistung demnach um mehr als 5% zurückgehen. Aus Genf Sandra Bieger.
4: Aktuell zeigt sich der Welthandel allerdings noch robuster als erwartet. So wächst der weltweite Warenhandel laut aktuellem WTO-Güterhandelsbarometer weiter, allen geopolitischen Spannungen und handelspolitischen Unsicherheiten zum Trotz. Die Welthandelsorganisation in Genf erklärt diese Entwicklung unter anderem mit der hohen Nachfrage nach elektronischen Bauteilen und Produkten im Zusammenhang mit künstlicher Intelligenz. Wie lange diese Entwicklung die negativen Folgen der Konflikte im Nahen Osten und Unsicherheiten in der Handelspolitik zumindest teilweise noch ausgleichen kann, ist nach Ansicht der WTO jedoch fraglich.
1: Die Leichtathletik-Weltmeisterschaften 2031 finden in München statt. Das hat der Weltverband World Athletics in Budapest bekannt gegeben. Rom und London gingen hingegen leer aus. Der Weltverband verkündete zudem, dass die Titelkämpfe im Jahr 2029 in Kenias Hauptstadt Nairobi ausgetragen werden. Damit steigt in 3 Jahren erstmals eine Leichtathletik-WM in Afrika. Das waren die Nachrichten. Das Wetter in Norddeutschland. Heiter bis wolkig, vereinzelt Regen, später Schauer oder Gewitter, Höchstwerte 20 bis 27 Grad. Nachts Regen oder Gewitter, teilweise Starkregen, auch trocken, Tiefstwerte 16 bis 11 Grad und morgen Wolken, Sonne, gebietsweise Schauer und Gewitter, 18 bis 21 Grad. Es ist jetzt 16.05 Uhr.
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8: Im November kommen die Grammy-Nominierungen für 2027 raus und im Netz wird schon ganz, ganz viel darüber gemunkelt und geschrieben, dass Olivia Dean wahrscheinlich alles abräumen wird. Gut, aber vorher, sie muss ja erstmal nominiert sein. Es könnte schon aber gut sein für Album des Jahres zum Beispiel. Im Februar werden die Grammys verliehen und Olivia Dean bekommt ihr gleich nach Martin Garrix, Ed Sheeran und das hier ist Swizz, The MC mit Falling Stars. Ich bin Insa, macht's euch muckelig.

0: Also Bad Moms J und Ikki Mel zusammen, die beiden standen, glaube ich, bei vielen doch auf der Bingo-Karte für 2026.
1: 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Mag noch immer keine Menschen, vielleicht hab ich ein Problem.
0: Ihr oder Enjoy Play, eure Show für neue Musik. Und Bad Moms J kennt ihr von diesem Banger hier auf die Party. Mama Ikki sowieso komplett auf ihrem Erfolgstrip seit Monaten.
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0: Und die beiden, die haben jetzt ihren ersten gemeinsamen Track veröffentlicht. Heißt, ich liebe den Titel, Geile Sau trotzdem. Ist ein Teaser auf das neue Album von Bad Moms J. Das sollte eigentlich schon draußen sein. Anfang September war eigentlich Release geplant. Das wurde jetzt aber doch auf Ende Januar verschoben. Ist jetzt nicht so, so geil. Aber ey, Ikki Mel als Feature, was wollen wir mehr? Nur bei Enjoy Play, Bad Moms J und Ikki Mel mit Geile Sau trotzdem.
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One and Back hier bei Enjoy Play. Und Rapper Montez, der war gerade auf seiner 15 Jahre Montez-Tour. Super lang, ne? Ist der irgendwie schon im Game drin. Und hat nicht nur für nächstes Jahr auch wieder direkt Tour angekündigt im Herbst 27, sondern auch sein neues Album jetzt gedroppt und sich auch so ein paar cute Features mit drauf geholt, ne? Chapo 102, dann ist Sido auch mit dabei. Einer der heftigsten Newcomer in der deutschen Rap-Szene. Es geht zum Beispiel auch um Benno. Ist gerade mal 19 Jahre alt.

0: Sonny Federa und liebe Bianca mit Let Me Be In Your Arms hier bei Enjoy Play.
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Also sie kam wirklich aus dem Nichts. Niemand hat irgendwie von ihr gehört. Und im Sommer 2025 hat sie diesen Track released. Das war ihr allererster Song, Clawmox, ist direkt viral gegangen. Und seitdem haut sie nur noch heftige Tracks raus.

Dieser Song, Hot Level 1000, wirklich. Und dann ist sie relativ schnell auch so beim Label unter Vertrag genommen worden. Dann hat sie dieses Jahr im Frühjahr ihre erste EP gedroppt, war auch auf Tour. Spielt auch jetzt beim Reeperbahn Festival, was übermorgen startet. Also sie mit Abstand eine der hottesten Newcomerinnen, die wir gerade haben. Alleine ihr Sound, auch so dieses melancholische, dark romance, mystische. Es hat einfach einen Vibe. Und Freitag hat sie schon wieder einen neuen Song released. Bekommt ihr jetzt bei Enjoy Play Panic Baby mit Troubled Man.

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Stella Lefty. Boston. Wir lieben neue Musik.

Slater mit Dance, einer der Übertracks aus 2026, so krass viral gegangen. Ich bin Insa und jetzt raus. Wir hören uns morgen Abend wieder, wenn ihr Bock habt, auf neue Tracks. Ab 18 Uhr natürlich hier bei Enjoy Play. Und das ist ganz neu. Pedro Santos mit Should Have Known Better bekommt ihr jetzt. Macht's euch noch ganz muckelig. Bye, bye.

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1: Um 17 Uhr mit Benjamin Kirsch. Die Spritpreise an Deutschlands Tankstellen steigen und steigen. Jetzt hat Bundeskanzler Merz in Aussicht gestellt, die Bürger zu entlasten. Aus der NDR Nachrichtenredaktion Daniel Runge.
2: Für viele Menschen, die täglich das Auto brauchen, ist eine Belastungsgrenze erreicht. Das hat Merz auf einer Wirtschaftsveranstaltung in Berlin gesagt. Und die Bundesregierung müsse handeln. Wie genau, das ließ der Kanzler allerdings offen. Der Bund tauscht sich über das Thema offenbar gerade mit den Ländern aus. Und Merz sagt, schon sehr bald werde es einen Vorschlag geben. Die Zeit drängt. Experten gehen davon aus, dass die Spritpreise an den Tankstellen wegen der Lage im Nahen Osten weiter steigen werden. Was man dagegen tun kann, ist allerdings in der Koalition umstritten. Staatlicher Spritpreisdeckel oder Übergewinnsteuer für Mineralölkonzerne, Senkung der CO2-Steuer oder Direkthilfen für Geringverdiener. Wie die Entlastung am Ende aussehen wird, ist also noch unklar.
1: Kriminelle Banden in Deutschland greifen immer häufiger zu Gewalt, um Opfer einzuschüchtern und Machtansprüche durchzusetzen. Das geht aus dem aktuellen Bundeslagebild organisierte Kriminalität hervor. Darin werden für das vergangene Jahr 20 vollendete Tötungsdelikte aufgeführt, 7 mehr als 2024. Auch die Zahl der Fälle von vollendeter Körperverletzung durch kriminelle Banden hat demnach deutlich zugenommen. Der Rauschgifthandel steht nach wie vor im Zentrum der organisierten Kriminalität. Die mit Abstand größte Zahl der Ermittlungsverfahren in diesem Bereich hatte mit Drogen zu tun. Die Bundesanwaltschaft hat 2 mutmaßliche Terroristen festnehmen lassen. Sie sollen zu einer in Deutschland aktiven Gruppe mit Bezug zu Eritrea gehören. Aus Baden-Baden, Holger Schmidt.
3: Die Gruppierung Namedu habe sich zum Ziel gesetzt, die Regierung in Eritrea zu stürzen, sagen die Ermittler. Eritrea liegt in Ostafrika am Roten Meer. Dazu agiere die Gruppierung international, aber eben auch in Deutschland, sagt die Bundesanwaltschaft. Aufgefallen waren die Aktivitäten von Namedu in den vergangenen Jahren, als eine Schlägertruppe bei unterschiedlichen Gelegenheiten Volksfeste von Eritreern in Deutschland überfallen hatte. So beispielsweise im August 2022 und im Juli 2023 im hessischen Gießen und im September 2023 in Stuttgart. Damals kam es jeweils zu regelrechten Straßenschlachten zwischen einer selbsternannten Brigade von Nhamedu, der Polizei sowie Veranstaltungsteilnehmern.
1: Die dänische Regierung hat den jüngsten Vorfall mit einem russischen Kriegsschiff in der Ostsee scharf kritisiert. Das Schiff hatte 2 Leuchtraketen in Richtung eines dänischen Militärhubschraubers gefeuert. Ministerpräsidentin Frederiksen sprach von einer rücksichtslosen Handlung und einer versuchten Einschüchterung. Außenminister Rasmussen nannte den Vorfall vollkommen inakzeptabel. Sein Ministerium berief den russischen Botschafter ein. Russland kündigte eine gründliche Untersuchung an. Gleichzeitig machte Moskau die Besatzung des dänischen Militärhubschraubers für den Vorfall verantwortlich. Schon öfter habe die dänische Luftwaffe gefährliche Manöver in der Nähe russischer Kriegsschiffe durchgeführt. In Hannover ist die Nutzfahrzeugmesse IAA Transportation eröffnet worden. Knapp 1600 Aussteller präsentieren bis Sonntag ihre Produkte. Ein Schwerpunkt sind Elektroantriebe. Aus Hannover Bertil Starke.
4: Beim Umstieg weg vom Verbrenner sind Reichweiten für die Logistikbranche wichtig. In Hannover präsentieren Hersteller wie Mercedes oder Volvo nun E-Laster, die mit einer Batterieladung zwischen 500 und 700 Kilometer schaffen. Selbstfahrende Lkw sind ein weiteres zentrales Thema in den Messehallen. Dazu stellt Volkswagen beispielsweise den umgebauten Kleintransporter ID. Buzz vor. Der soll ohne Fahrer beispielsweise Pizza, Lebensmittel oder Medikamente ausliefern können. Ein Pilotprojekt. In China ist man hier schon weiter. Der Hersteller Skyworth zeigt in Hannover autonom fahrende Laster. Die sind nach Angaben des Unternehmens bereits auf chinesischen Straßen regulär unterwegs. Die IAA Transportation gehört zu den Leitmessen für Nutzfahrzeuge. Die Organisatoren erwarten bis Sonntag in Hannover mehr als 145.000 Besucher.
1: Die Leichtathletik-Weltmeisterschaften 2031 finden in München statt. Das hat der Weltverband World Athletics in Budapest bekannt gegeben. Rom und London gingen hingegen leer aus. Der Weltverband verkündete zudem, dass die Titelkämpfe im Jahr 2029 in Kenias Hauptstadt Nairobi ausgetragen werden. Damit steigt in 3 Jahren erstmals eine Leichtathletik-WM in Afrika. Das waren die Nachrichten. Das Wetter in Norddeutschland. Gebietsweise freundlich, von der Nordsee her Schauer oder Gewitter, 19 bis 25 Grad. Nachts ziehen Schauer durch, zum Teil Gefahr von Starkregen. Im Südosten noch trocken, Tiefstwerte 16 bis 11 Grad. Morgen zeitweise Schauer, örtlich Gewitter. Auch längere, trockene Abschnitte, Höchstwerte 18 bis 21 Grad. Es ist jetzt 17.05 Uhr.
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1: Um 18 Uhr mit Gisela Former. Die Spritpreise an Deutschlands Tankstellen steigen und steigen. Jetzt hat Bundeskanzler Merz in Aussicht gestellt, die Bürger zu entlasten. Aus der NDR Nachrichtenredaktion Daniel Runge.
2: Für viele Menschen, die täglich das Auto brauchen, ist eine Belastungsgrenze erreicht. Das hat Merz auf einer Wirtschaftsveranstaltung in Berlin gesagt. Und die Bundesregierung müsse handeln. Wie genau, das ließ der Kanzler allerdings offen. Der Bund tauscht sich über das Thema offenbar gerade mit den Ländern aus. Und Merz sagt, schon sehr bald werde es einen Vorschlag geben. Die Zeit drängt. Experten gehen davon aus, dass die Spritpreise an den Tankstellen wegen der Lage im Nahen Osten weiter steigen werden. Was man dagegen tun kann, ist allerdings in der Koalition umstritten. Staatlicher Spritpreisdeckel oder Übergewinnsteuer für Mineralölkonzerne, Senkung der CO2-Steuer oder Direkthilfen für Geringverdiener. Wie die Entlastung am Ende aussehen wird, ist also noch unklar.
1: Kriminelle Banden in Deutschland greifen immer häufiger zu Gewalt, um Opfer einzuschüchtern und Machtansprüche durchzusetzen. Das geht aus dem aktuellen Bundeslagebild organisierte Kriminalität hervor. Darin werden für das vergangene Jahr 20 Tötungsdelikte aufgeführt, 7 mehr als 2024. Auch die Zahl der Fälle von Körperverletzungen durch kriminelle Banden hat demnach deutlich zugenommen. Der Rauschgifthandel steht nach wie vor im Zentrum der organisierten Kriminalität. Die mit Abstand größte Zahl der Ermittlungsverfahren in diesem Bereich hatte mit Drogen zu tun. Die Bundesanwaltschaft hat zwei mutmaßliche Terroristen festnehmen lassen. Sie sollen zu einer in Deutschland aktiven Gruppe mit Bezug zu Eritrea gehören. Aus Baden-Baden Holger Schmidt.
3: Die Gruppierung Namedu habe sich zum Ziel gesetzt, die Regierung in Eritrea zu stürzen, sagen die Ermittler. Eritrea liegt in Ostafrika am Roten Meer. Dazu agiere die Gruppierung international, aber eben auch in Deutschland, sagt die Bundesanwaltschaft. Aufgefallen waren die Aktivitäten von Namedu in den vergangenen Jahren, als eine Schlägertruppe bei unterschiedlichen Gelegenheiten Volksfeste von Eritreern in Deutschland überfallen hatte. So beispielsweise im August 2022 und im Juli 2023 im hessischen Gießen und im September 2023 in Stuttgart. Damals kam es jeweils zu regelrechten Straßenschlachten zwischen einer selbsternannten Brigade von Namedu, der Polizei sowie Veranstaltungsteilnehmern.
1: Verteidigungsminister Pistorius wird heute zu einem mehrtägigen Besuch in den USA erwartet. In Washington wird er seinen US-Kollegen Hegseth treffen. Bei dem Gespräch dürfte es auch um eine engere Zusammenarbeit in der Rüstungsproduktion gehen. Pistorius könnte für den Standort Deutschland werben. Das Land verfüge über eine leistungsfähige Industrie, bestens ausgebildete Fachkräfte und technologische Spitzenkompetenz, sagte der SPD-Politiker vor seiner Abreise. Auch der geplante Kauf des US-Raketensystems Typhon dürfte bei dem Treffen zur Sprache kommen. Der Zwischenfall mit einer russischen Fregatte und einem dänischen Helikopter auf der Ostsee hat für scharfe Reaktionen gesorgt. Beide Seiten werfen sich eine gezielte Provokation vor. Die Besatzung der Fregatte hatte zwei Leuchtraketen abgefeuert, die den Hubschrauber nur knapp verfehlten. Aus Stockholm Christian Stichler.
4: Der dänische Rundfunk veröffentlichte eine schriftliche Stellungnahme des russischen Botschafters. Darin schreibt Wladimir Babin, die Besatzung des Militärhubschraubers habe die Fregatte, die sich in internationalem Gewässer befunden habe, gezielt provoziert. Er warf Dänemark Rücksichtslosigkeit vor. Von einer Routinemaßnahme könne man nicht sprechen. Das dänische Außenministerium hatte den Botschafter zuvor einbestellt. Verteidigungsminister Jeppe Bruus nannte das Abfeuern von Leuchtmunition auf den Helikopter einen ernsten Vorfall. Wenn ein russisches Kriegsschiff sich so nah vor der dänischen Küste aufhalte, werde es genau beobachtet.
1: Die Leichtathletik-Weltmeisterschaften 2031 finden in München statt. Das hat der Weltverband World Athletics in Budapest bekannt gegeben. Rom und London gingen dagegen leer aus. Der Weltverband verkündete zudem, dass die Titelkämpfe im Jahr 2029 in Kenias Hauptstadt Nairobi ausgetragen werden. Damit steigt in 3 Jahren erstmals eine Leichtathletik-WM in Afrika. Der Schauspieler Ralf Richter ist tot. Ihr Vater sei in der vergangenen Nacht gestorben, schrieben seine Kinder Aline und Maxwell bei Facebook. Richter wurde 69 Jahre alt. Bekannt wurde er durch den Kinofilm Das Boot, aber auch in Bang Boom Bang, Fußball ist unser Leben und in vielen TV-Rollen war er zu sehen. Richter litt schon seit längerem an gesundheitlichen Problemen. Das waren die Nachrichten. Das Wetter in Norddeutschland. Nachts ziehen Schauer durch, zum Teil gibt's Gefahr von Starkregen. Im Südosten dagegen bleibt es noch trocken, Tiefstwerte 16 bis 11 Grad. Morgen zeitweise Schauer, örtlich Gewitter, auch längere trockene Abschnitte, Höchstwerte 18 bis 21 Grad. Am Dienstag freundliche Phasen, zeitweise Regen und die Temperaturen erreichen 16 bis 20 Grad. Es ist gleich 18.05 Uhr.
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1: Um 19 Uhr mit Gisela Former. Die Spritpreise an Deutschlands Tankstellen steigen und steigen. Jetzt hat Bundeskanzler Merz in Aussicht gestellt, die Bürger zu entlasten. Aus der NDR Nachrichtenredaktion Daniel Runge.
2: Für viele Menschen, die täglich das Auto brauchen, ist eine Belastungsgrenze erreicht. Das hat Merz auf einer Wirtschaftsveranstaltung in Berlin gesagt. Und die Bundesregierung müsse handeln. Wie genau, das ließ der Kanzler allerdings offen. Der Bund tauscht sich über das Thema offenbar gerade mit den Ländern aus. Und Merz sagt, schon sehr bald werde es einen Vorschlag geben. Die Zeit drängt. Experten gehen davon aus, dass die Spritpreise an den Tankstellen wegen der Lage im Nahen Osten weiter steigen werden. Was man dagegen tun kann, ist allerdings in der Koalition umstritten. Staatlicher Spritpreisdeckel oder Übergewinnsteuer für Mineralölkonzerne, Senkung der CO2-Steuer oder Direkthilfen für Geringverdiener. Wie die Entlastung am Ende aussehen wird, ist also noch unklar.
1: Kriminelle Banden in Deutschland greifen immer häufiger zu Gewalt, um Opfer einzuschüchtern und Machtansprüche durchzusetzen. Das geht aus dem aktuellen Bundeslagebild organisierte Kriminalität hervor. Darin werden für das vergangene Jahr 20 Tötungsdelikte aufgeführt, 7 mehr als 2024. Auch die Zahl der Fälle von Körperverletzungen durch kriminelle Banden hat demnach deutlich zugenommen. Der Rauschgifthandel steht nach wie vor im Zentrum der organisierten Kriminalität. Die mit Abstand größte Zahl der Ermittlungsverfahren in diesem Bereich hatte mit Drogen zu tun. Die Hamburger Polizei bekommt eine neue Drohnenabwehr. Der Senat beschloss, rund 4,2 Millionen Euro in das System zu investieren. Dafür werden 3 moderne Abfangdrohnen angeschafft. Das System soll den Luftraum scannen und mögliche Gefahren melden. Die Drohnen können dann mit Hilfe künstlicher Intelligenz die Verfolgung aufnehmen und die fremde Drohne mit einem Netz einfangen. Gedacht sind die Abfangdrohnen insbesondere für Großveranstaltungen oder für Hamburgs kritische Infrastruktur. Der Schauspieler Ralf Richter ist tot. Ihr Vater sei in der vergangenen Nacht gestorben, schrieben seine Kinder Aline und Maxwell bei Facebook. Richter wurde 69 Jahre alt. Bekannt wurde er durch den Kinofilm Das Boot, aber auch in Bang Boom Bang, Fußball ist unser Leben und in vielen TV-Rollen war er zu sehen. Richter litt schon seit längerem an gesundheitlichen Problemen. Das waren die Nachrichten. Und das Wetter in Norddeutschland. In der Nacht ziehen Schauer durch, zum Teil gibt's Gefahr von Starkregen. Im Südosten bleibt es aber noch trocken, Tiefstwerte 16 bis 11 Grad. Morgen zeitweise Schauer, örtlich Gewitter, auch längere trockene Abschnitte, Höchstwerte 18 bis 21 Grad. Am Donnerstag freundliche Phasen, zeitweise Regen bei 16 bis 20 Grad. Und am Freitag gibt es Sonne oder Wolken, dazu einige Schauer und einzelne Gewitter. Die Temperaturen klettern auf 17 bis 20 Grad. Es ist gleich 19.03 Uhr.
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1: Um 20 Uhr mit Gisela Former. Die Bundesregierung will gegen die stark gestiegenen Spritpreise vorgehen. Das hat Kanzler Merz bei einer Veranstaltung des Außenhandelsverbands BGA angekündigt.
2: Die Lage im Mittleren Osten eskaliert. Die Energiepreise, die Spritpreise an den Zapfsäulen steigen. Für viele Menschen, die täglich das Auto brauchen, ist eine Belastungsgrenze erreicht. Wir stehen dazu deshalb in engem Austausch in der Bundesregierung und mit den Ländern. Und ich bin der Meinung, dass wir handeln müssen. Das genaue Instrumentarium steht noch nicht fest. Sie können aber davon ausgehen, dass wir sehr bald einen Vorschlag dazu vorlegen werden.
1: Bundeskanzler Merz. Die SPD ist unter anderem dafür, die Spritpreise zu deckeln. Bundeswirtschaftsministerin Reiche hat sich stattdessen dafür ausgesprochen, gezielt Geringverdiener zu entlasten. Kriminelle Banden in Deutschland greifen immer häufiger zu Gewalt, um Opfer einzuschüchtern und Macht durchzusetzen. Das geht aus dem Bundeslagebild organisierte Kriminalität hervor. Darin werden für das vergangene Jahr 20 Tötungsdelikte aufgeführt, 7 mehr als 2024. Auch die Zahl der Fälle von Körperverletzung hat deutlich zugenommen. Der Rauschgifthandel steht demnach weiter im Zentrum der organisierten Kriminalität. Die allermeisten Ermittlungsverfahren dazu hatten mit Drogen zu tun. Der Irankrieg hat beim US-Militär zu Engpässen bei wichtigen Waffen und zur Zerstörung von Ausrüstung geführt. Das geht aus einem offiziellen Bericht des US-Generalinspekteurs hervor. Aus der NDR Nachrichtenredaktion Christoph Johansen.
3: Es ist die erste offizielle und ausführliche Zwischenbilanz zu den Folgen des Irankrieges. Demnach kostete der Einsatz das US-Militär von Ende Februar bis Ende Juni schon umgerechnet fast 30 Milliarden Euro. Deutlich mehr als 2/3 davon betreffen den Verbrauch von Munition. Die Folge: erhebliche Bestandslücken sowie Nachschubprobleme bei der Rüstungsindustrie. Zu den beschädigten und zerstörten Rüstungsgütern gehören den Angaben zufolge rund 30 Reaper-Drohnen im Wert von jeweils 26 Millionen Euro, 7 Tankflugzeuge und mindestens 5 Kampfjets.
1: Der Schauspieler Ralf Richter ist tot. Er starb im Alter von 69 Jahren in Köln. Berühmt wurde Richter durch den Kriegsfilmklassiker Das Boot. Aus Köln Fabian May.
4: Auch in der Ruhrgebietsfamiliensaga Rote Erde des WDR spielte er eine tragende Rolle als Kumpel Otto Schablowski. Später war Richter in vielen Ruhrpott-Komödien zu sehen, wie Bang Boom Bang oder Was nicht passt, wird passend gemacht. Auch seine Rolle in der Serie Pastewka ist unvergessen. Da spielte er sich selbst als Choleriker, der nur teilweise zum Buddhisten bekehrt ist. Richter war ein Kind des Ruhrgebiets. Er wuchs in einer kinderreichen Familie in einem Bochumer Arbeiterviertel auf. Zuletzt lebte er lange in Köln.
1: Das waren die Nachrichten. Das Wetter in Norddeutschland. Nachts ziehen Schauer durch, zum Teil gibt's auch Starkregen. Im Südosten ist es aber noch trocken bei Tiefstwerten von 16 bis 11 Grad. Morgen zeitweise Schauer, örtlich Gewitter, auch längere trockene Abschnitte. Höchstwerte 18 bis 21 Grad. Und es gleich 20 Uhr und 3 Minuten.
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Jung, talentiert und schwarz brachte Donny Hathaway Anfang der 70er mit den etwa gleichaltrigen Curtis Mayfield, Marvin Gaye und Isaac Hayes eine neue, stolze Black Music weltweit ins Bewusstsein der Soul-Fans. Ein Grund, heute in den Black Pearls Funk and Soul Classics an den Musiker, fantasievollen Komponisten, Arrangeur und kraftvollen Sänger Donny Hathaway zu erinnern, der am 1. Oktober 1945 in Chicago geboren wurde und mit gerade einmal 33 Jahren am 13. Januar 1979 Selbstmord beging. Am Mikrofon ist Olaf Maikopf. Und hier kommt das letzte Lied, das Donny Hathaway mit seiner langjährigen Freundin Roberta Flack nur einen Tag vor seinem Tod aufgenommen hat. You Are My Heaven.

0: You Are My Heaven, geschrieben von Stevie Wonder, hier gesungen von Donny Hathaway und Roberta Flack. Ihre Duette, die auf 2 Alben veröffentlicht wurden, sind vielleicht die bekanntesten Aufnahmen von Donny Hathaway. Aber sein überschaubares Solowerk, das er hinterlassen hat, als er vor 40 Jahren starb, wurde Teil des Fundaments der amerikanischen Soul Music. Seine Lieder haben eine Vielzahl von Interpreten beeinflusst. Darunter die R&B-Sängerin Alicia Keys, Rapper Common bis hin zum Sänger und Gitarristen George Benson. Hathaways Stimme war klar und kraftvoll und sein Klavierspiel war bemerkenswert. Über beide Fähigkeiten übte er eine unheimliche Kontrolle aus. Der zeitgenössische Sänger und Songwriter Raoul Midden, der oft mit Hathaway verglichen wird, sagte, Hathaway hatte nicht nur eine unglaubliche Stimme, sondern auch die Technik eines klassischen Sängers und dazu ein breites Musikverständnis. In einem Interview zu Beginn der 1970er Jahre meinte Donny Hathaway,
1: When I think of music in totality.
2: Wenn ich über Musik nachdenke, denke ich über deren Gesamtheit nach. Vom tiefsten Blues zur höchsten Symphonie. Also was ich möchte, ist mich mit jedem Stil zu befassen, aus möglichst vielen Perioden mein eigenes Werk zu schaffen.
0: Tatsächlich wurde Donny Hathaway zu Beginn der 1970er Jahre mit seinem sanften, gospelbetonten, romantischen Gesang zu einer der hellsten neuen Stimmen des Soul. Und wie sein Kollege Marvin Gaye beherrschte er gleichsam Protestsongs und Liebeslieder. So dass 1973 auf dem Album Extension of a Man erschienene Love, Love, Love.

Love, Love, Love. Ein wunderschöner Song über eine verflogene und eine neue Liebe und den damit verbundenen Gewissenskonflikten. Unter anderem singt Donny Hathaway: Nein, ihre Lippen waren nie die gleichen. Als ich einen neuen Menschen küsste, habe ich dich vermisst. Oh Baby, jetzt weiß ich nicht mehr, was ich tun soll. Der am 1. Oktober 1945 geborene Donny Hathaway wurde von seiner Großmutter in einem Sozialwohnungsprojekt in St. Louis aufgezogen. Im Alter von 3 Jahren sang er bereits in einem Gospelchor. Später brachten ihm seine Klavierkenntnisse ein Stipendium für die Howard University ein und führten ihn schließlich dazu, hinter den Kulissen als Produzent, Arrangeur, Songwriter und Sessionpianist für Jerry Butler, Woody Herman, Impressions und später auch Aretha Franklin und Sarah Vaughan zu arbeiten. Kurz bevor er 1969 auf Empfehlung des Soul-Saxophonisten King Curtis als Künstler bei Atlantic Records unterschrieb, brachte Hathaway auf Curtis Mayfields Label Curtum seine erste eigene Aufnahme heraus. Die Duett-Single I Thank You Baby mit der Sängerin June Conquest.

Auch an einem recht obskuren Projekt nahm Donny Hathaway 1970 als Musiker und Komponist teil. Die schräge Moog-LP Moogie Woogie, der extra dafür zusammengestellten The Seed Band, veröffentlicht auf dem Blues-Label Chess Records. Daran beteiligt waren unter anderem Keyboarder Paul Beaver, der zum Beispiel mit Quincy Jones spielte, Funkgitarrist Phil Upchurch, Jazz-Schlagzeuger Morris Jennings und eben Donny Hathaway. Davon hier das krude, von Hathaway geschriebene Moogie Boogie.

geschriebene und als Single ausgekoppelte The Ghetto. Zwar schaffte es das Stück damals nicht in die Top 20 der R&B-Charts, gilt aber inzwischen schon lange als klassischer Soul-Message-Song und wurde dann von zahlreichen Hip-Hop-Künstlern gesampelt und so zu einem der beständigsten Gradmesser der afroamerikanischen Post-Bürgerrechtsbewegung.

Während The Ghetto in den frühen 1970er Jahren im Bewusstsein der schwarzen Bürgerrechtsbewegung auf einer Stufe mit Nummern von Gil Scott-Heron und dem neu politisierten Marvin Gaye stand, konzentrierte sich Donny Hathaway auf seinem nun selbst betitelten zweiten Album und der parallel stattfindenden Arbeit Roberta Flack und Donny Hathaway zunehmend auf romantischere Stoffe. Aus diesen beiden 1971 und 72 veröffentlichten Platten die Songs Little Girl und Where's the Love?

Das Jahr 1972 wurde für Donny Hathaway eine extrem produktive Zeit. Nicht nur das Duo-Album mit Roberta Flack, sein wunderbarer Konzertmitschnitt live, auf dem packende Versionen von Marvin Gaye's What's Going On, Carole King's You've Got a Friend und John Lennon's Jealous Guy zusammen mit ausgedehnten Aufnahmen von The Ghetto und Voices Inside Everything is Everything zu hören waren. Ebenfalls hatte Hathaway auch noch den famosen Blaxploitation-Soundtrack Come Back Charleston Blue geschrieben und aufgenommen. Dieser Film war eine Fortsetzung des 1970 in den Kinos gezeigten Cotton Comes to Harlem. Hier aus Come Back Charleston Blue, Hathaways beschwörende und strahlende Nummer Little Ghetto Boy. Einer von Hathaways Klassikern, den es auf seinem Album Live auch in einer Konzertversion gibt.

Doch selbst nach den vielen Tätigkeiten, die Donny Hathaway 1972 bewältigte, begann er gleich zu Beginn des neuen Jahres, sich an die Arbeit für sein viertes und wohl ambitioniertestes Studioalbum Extension of a Man zu machen. Das von Aerith Marden und Jerry Wexler produzierte Werk ist eine reichhaltige Erkundung der menschlichen Psyche, bei dem sowohl Momente von Filmmusik, Klassik als auch Soulmusik entlehnt und deren Form und Konventionen erforscht werden. Das Album beginnt mit einem 45-köpfigen Orchester, das Hathaways distanziertes und spirituelles I Love the Lord, He Heard My Cry spielt, das als Ouvertüre zu Someday We'll All Be Free fungiert. Eine erstaunliche Nummer, in der das Persönliche mit dem Politischen verschmilzt. Alles geschieht zärtlich, unaufdringlich und süß. Man hört gedämpfte Flügelhörner und Streicher. Dieser Song zeigt, wie viel Hoffnung Donny Hathaway hatte, die Welt zu einem besseren Ort zu machen, an dem alle teilhaben können. Es geht nicht darum, dass eine Rasse eine andere Rasse dominiert oder eine Klasse eine andere Klasse beherrscht. Hathaways Botschaft in dem Lied ist es, dass die gesamte Menschheit die Möglichkeit hat, gleichberechtigt zu sein. Hier ein Textauszug. Vergesst eure Ängste, bald werden hellere Tage kommen. Glaubt mir, eines Tages werden wir alle frei sein. Geht aufrecht und haltet den Kopf hoch. Legt eure Träume bis in den Himmel.

0: I'm taking orchestral conducting to get into more sonorities of symphonies.
1: Ich nehme Orchester, um mehr Wohlklänge zu erzeugen, kleine Symphonien. Das Stück handelt von den verschiedenen Aspekten des Lebens, das Gute, das Schlechte, das Positive, das Negative, das Langweilige, das Aufregende, das Ganze, die Spannung, die Ruhe. Alles, was zurzeit gemacht wird, ist ja eine neue Kombination aus anderen Perioden. Das waren auch Dinge, die Coltrane zu seiner Musik hinzugefügt hat, als er zum Beispiel Ravel studierte. Der arbeitete an Symphonien, bis sich die Musik erschöpft hatte, bis zu dem Punkt, als er nur noch Akkorde schrieb oder auch atonal. Die hatten keine Harmonien mehr, nur Farben, Anhäufungen, Zusammenballungen. Ich selbst besinne mich lieber auf den Blues, an eine Periode, die vergangen und gleichzeitig gegenwärtig ist, die das Leben der schwarzen Menschen zeigt, die weltliche Seite und die der religiösen Musik, die aus unseren Kirchen klingt. Because it is the complete negative, or the other side, the secular
2: side, of the religious music that we had in our church. Donny Hathaway ließ sich beim Album Extension of a Man aber nicht durch ein festgelegtes Genre wie den von ihm erwähnten Blues einschränken. Lieber addierte er auf diesem so intensiven Werk treibende Bläser, Streicher, Funk, Lounge Grooves und natürlich eine Kombination seiner weltlichen und spirituellen Seite. Wie beim folgenden I Love You More Than You'll Ever Know, geschrieben von Al Kooper.

0: Inmitten seines blühenden Erfolges kämpfte Donny Hathaway jedoch auch mit schweren Anfällen von Depressionen, die gelegentlich einen Krankenhausaufenthalt erforderlich machten. Seine Stimmungsschwankungen wirkten sich irgendwann auch auf seine Partnerschaft mit Roberta Flack aus, die 1973 zu bröckeln begann. Schließlich legte er wegen all dieser Probleme Mitte der 70er Jahre seine Karriere längere Zeit auf Eis, zog sich ins Privatleben zurück und beschäftigte sich, wie er damals in einem Interview erzählte, hoffnungsvoll mit anderen Dingen als Musik.
1: Ich erlebe gern etwas, habe aber keine bestimmten Hobbys. Momentan begeistere ich mich für körperliche Übungen, versuche mich fit zu halten für die nächsten 80 Jahre, hoffe ich. Ich will mich auch näher mit Fotografie beschäftigen, denn ich mache gerne Fotos, aber eigentlich versuche ich immer noch herauszubekommen, was ich will. Ich habe eine Wohnung in New York und möchte den New Yorker Begriff vom Leben besser verstehen. Denn wenn du es in der Hauptstadt der Welt schaffst, kannst du es überall auf der Welt schaffen.
0: Mit diesen positiven Gedanken im Kopf brachte Hathaway die Sache mit Roberta Flack wieder in Ordnung und verließ vorübergehend das Krankenhaus, um mit ihr »The Closer I Get to You« aufzunehmen. Einem weiteren Duett der zwei, das dann zum erfolgreichsten ihrer Zusammenarbeit avancierte. Etwas später gingen sie für die Produktion eines kompletten Albums erneut ins Studio. Doch es gab bald Berichte von Teilnehmern der Aufnahmesessions, dass Donnys paranoide Schizophrenie ihn wieder beherrschte. Aber aufgrund der starken Medikamente, die er nahm, dachten alle, dass er mit dieser Situation klarkäme. Die Sessions wurden also fortgesetzt. Nachdem er und Roberta Flack im Anschluss an ihre Studioarbeit am 12. Januar 1979 in Flacks Residenz im New Yorker Dakota Building zu Abend gegessen hatten, kehrte Hathaway in sein Apartment im 15. Stock vom Essex House zurück. Am Morgen des 13. Januar 1979 fand man ihn leblos auf dem Bürgersteig unter dem Fenster seiner Wohnung liegen. Donny Hathaways Tod wurde als Selbstmord bewertet. Darüber waren seine Freunde verwirrt, wenn man bedenkt, dass Hathaways Karriere gerade erst wieder in Schwung gekommen war. Und Roberta Flack selbst war am Boden zerstört. Das Album Roberta Flack featuring Donny Hathaway erschien 1980 und ihre beiden vollendeten Duette You Are My Heaven und Back Together Again wurden posthum zu Hits. Das waren hier im Nachtclub die Black Pearls, Funk and Soul Classics über Donny Hathaway, dem Mann mit der Stimme eines Engels. Es verabschiedet sich Olaf Maikopf am Mikrofon. Und hier zum Schluss das Duett mit Roberta Flack, Back Together Again.

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1: Um 21 Uhr mit Gisela Former. Die Bundesregierung hat wegen der Rekordpreise an den Tankstellen Entlastungen für Autofahrer angekündigt, weiß aber noch nicht, wie die genau aussehen sollen. Welche Vorschläge und Forderungen auf dem Tisch liegen, dazu Hauptstadtkorrespondent Matthias Deiß.
2: Man kann die Energiesteuer absenken, das wäre ein neuer Tankrabatt. Einen Preisdeckel für Benzinprodukte festsetzen. Man kann mögliche Übergewinne von Ölkonzernen abschöpfen oder die Mehrwertsteuer absenken. Aber auch eine Direktausschüttung an Geringverdiener ist möglich. Alle diese Varianten kosten viel Geld, egal welche man am Ende wählt. Noch aber ist offenbar nicht endgültig entschieden. Alle, mit denen wir sprechen, sagen aber, es muss jetzt schnell gehen.
1: Kriminelle Banden in Deutschland greifen immer häufiger zu Gewalt, um Opfer einzuschüchtern und Macht durchzusetzen. Das geht aus dem Bundeslagebild organisierte Kriminalität hervor. Darin werden für das vergangene Jahr 20 Tötungsdelikte aufgeführt, 7 mehr als 2024. Auch die Zahl der Fälle von Körperverletzungen hat deutlich zugenommen. Der Rauschgifthandel steht demnach weiter im Zentrum der organisierten Kriminalität. Die meisten Ermittlungsverfahren dazu hatten mit Drogen zu tun. Eine US-Behörde hat bestätigt, dass der Iran-Krieg zu Munitionsmangel geführt hat. Die unabhängige Aufsichtsbehörde des Pentagon schreibt das in einem Bericht an den Kongress. Aus Washington Carsten Kühntop.
3: In dem Bericht heißt es, der Munitionsverbrauch während des Krieges habe strategische Bestandslücken verursacht und er habe Engpässe in der Rüstungsindustrie bei der Nachschubversorgung offenbart. Präsident Trump hat immer wieder bestritten, dass die Munition knapp geworden ist. Menschen, die das behaupteten, drohte er mit Haftstrafen. US-Medien hatten in den vergangenen Wochen mehrmals über schwindende Vorräte berichtet. Dabei gehe es vor allem um Marschflugkörper vom Typ Tomahawk und Patriot-Abfangraketen.
1: Der Schauspieler Ralf Richter ist tot. Er starb im Alter von 69 Jahren in Köln. Berühmt wurde Richter durch den Kriegsfilmklassiker Das Boot. Aus Köln Fabian May.
4: Auch in der Ruhrgebietsfamiliensaga Rote Erde des WDR spielte er eine tragende Rolle als Kumpel Otto Schablowski. Später war Richter in vielen Ruhrpott-Komödien zu sehen, wie Bang Boom Bang oder Was nicht passt, wird passend gemacht. Auch seine Rolle in der Serie Pastewka ist unvergessen. Da spielte er sich selbst als Choleriker, der nur teilweise zum Buddhisten bekehrt ist. Richter war ein Kind des Ruhrgebiets. Er wuchs in einer kinderreichen Familie in einem Bochumer Arbeiterviertel auf. Zuletzt lebte er lange in Köln.
1: Das waren die Nachrichten. Das Wetter in Norddeutschland. In der Nacht ziehen Schauer durch. Zum Teil kann es Starkregen geben. Im Südosten bleibt es aber noch trocken. Bei Tiefstwerten von 16 bis 11 Grad. Morgen zeitweise Schauer, örtlich Gewitter, aber auch längere trockene Abschnitte bei Höchstwerten von 18 bis 21 Grad. Am Donnerstag freundliche Phasen, zeitweise Regen bei 16 bis 20 Grad. Freitag Sonne und Wolken, einige Schauer, 17 bis 20 Grad. Es ist 21.03 Uhr.
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1: Es ist, so muss man das wohl sagen, eine ziemlich aberwitzige Musik. Wild und frei, nur ein paar ganz eigenen Regeln verpflichtet. Virginia Plain, das war eine der ersten Singles von Roxy Music. Man muss sich Videos der frühen Band ansehen, wie Brian Ferry mit sich selbst tanzt und wie Brian Eno in exaltiertem Fummel seine elektronisch gesteuerte Hardware bearbeitet, wenn er überhaupt auf der Bühne zu sehen ist. Lieber stand der scheue Musiker nämlich mitten im Saal am Mischpult, von wo aus er dann die live gespielte Musik durch Bandmaschinen drehte und dehnte. Phil Manzanera, der erinnerte sich später mit einem gewissen Frösteln an Momente, in denen er einen Akkord auf der Gitarre anschlug und dann sekundenlang warten musste, bis man dessen Echo überhaupt hörte, und zwar dann aus dem Saaldunkel verfremdet und verwandelt. Im Prinzip sah sich Brian Eno gar nicht als Musiker, und auch das war revolutionär neu im Geschehen jener Jahre. Gegründet wurde Roxy Music von Brian Ferry, damals Kunstlehrer und ein überzeugter Ästhet. Ende 1970 war das und Ferry, der hatte vorgesungen bei den Prog-Pionieren King Crimson. Der Plan, der ging nicht auf, aber Crimson-Kopf Robert Fripp, der verhalf Ferrys eigener Band zu einem passablen Plattenvertrag. Bei den Sessions zum Debüt, da stand dann auch das Personaltableau, und wenn wir mal davon ausgehen, dass Roxy Music eine echte Band sind und nicht nur die Spielwiese für Brian Ferrys Eskapaden, dann war das dann die klassische Urbesetzung. Ferry als Sänger und an den Keyboards, Brian Eno an allem, was Knöpfe, Tasten und Schieberegler hat, Phil Manzanera an der Gitarre, der aus der Klassik und der Avantgarde kommende Saxophonist und Oboist Andy Mackay und Paul Thompson am Schlagzeug. Die Frage, wer den Bass spielt, die war bei Roxy Music eigentlich von Anfang an in der Schwebe. Das wechselte so oft, dass wir das jetzt hier aus Chronistensicht einfach mal unter den Tisch fallen lassen. Exzentrische Lieder, exzentrische Shows und ein total exzentrischer Sound. Man kann jetzt nicht sagen, dass sich die Band gleich zu Anfang Superstar-Ruhm erspielt hat. Aber diese Musik, sie zog schnell ihre Kreise.

Ladytron, das sind Roxy Music mit Brian Eno. Zwei Alben hat die Band mit dem Tonmeister gemacht. Und dann war Schluss, was viele Gründe hat. Erstmal wollte Eno ganz in Ruhe seinen eigenen Ideen nachgehen. Dann fühlte er sich nie wohl auf einer Bühne oder vor einer Fernsehkamera und er fremdelte ganz erheblich mit der Idee, nun zu einem Rockstar zu werden. Da war aber auch der Elefant im Raum. Wie verhält sich das denn nun mit Roxy Music und mit Brian Ferry? Ist das eine gleichberechtigte Band von 5 Kreativen? Oder ist das die Kulisse für Ferrys Songs und Ferrys Blick auf die ganze Sache? Es ist jetzt wenig überraschend. Brian Ferrys Antwort auf diese Frage, die war nicht wirklich deckungsgleich mit der Antwort seiner Mitmusiker. Die anderen blieben, aber Eno, der ging mit den Worten: Mir fehlt es hier an Irrsinn. Weshalb Brian Eno uns nun noch erstmal verlässt mit Sachen wie diesen Editions of You vom 2. Album For Your Pleasure, von dem Brian Ferry übrigens im Rückblick sagt, es habe am besten eingefangen, was er eigentlich machen wollte.

Roxy Music noch mit Brian Eno, Editions of You vom zweiten Album For Your Pleasure. Roxy Music ohne Eno, da hätte ja nun viel passieren können. Und klar, die Band, die fuhr auch tatsächlich diesen Irrsinn etwas zurück. Sie wurde berechenbarer, aber eben auch nur ein bisschen. Und was nun kam, die drei folgenden Alben, das schrieb sich eben auch wieder ein ins große Rocklexikon. Denn Stranded, Country Life und Siren, also das Bandwerk so etwa Mitte der 70er, das war konziser, es war songorientierter, aber es war kaum minder innovativ wie die ersten Sachen. Weil die Band nun zwar eine Brücke schlug zum Art Rock, auch zu den Charts, nur halt ohne dabei auch gleich nett zu werden. Ferry, der mauserte sich zum nocturnen Crooner, und Mackay und Manzanera, die drehten seine Songs dann durch die Avantgarde-Mangel. Es stimmt zwar, der Wahnwitz, der verlor nach Inos Ausstieg ein bisschen seine Methode. Aber auch alles, was nun folgte, das blieb eine abenteuerliche Gratwanderung. Hier ist Mother of Pearl aus Stranded.

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Was für eine musikalische Fantasie. Doch ja, was war das jetzt eigentlich? War das Avantgarde-Pop oder New Wave, Jahre bevor der Begriff überhaupt aufkam? Oder ist das Glamrock? Doch dafür, da waren Roxy Music eigentlich viel zu intellektuell im Herangehen an die Sache. Sie brachten ein fertiges Konzept mit, wo die Zeitgenossen dann lieber erstmal Rouge auflegten. Mag ja sein, dass Rockmusik vorher aus Blut, Schweiß und Tränen bestand, aber Roxy Music, die schwitzt nie. Stil statt Straße. Da sitzt der

hinfummelt wie eine Eins. Und die Ästhetik, die Verpackung, das Styling, all das, das stand plötzlich eben auch im Mittelpunkt. Von Anfang an lieferte Brian Ferry den Grafikern Ideen für die Cover und er ließ die dann von Top-Fotografen umsetzen. Und die Cover, die hatten eigentlich immer dasselbe Thema: Frauen. Nicht plump und jetzt auch nicht zwingend sexistisch, auch wenn mehr als ein bisschen Haut zu sehen ist und im Falle von Country Life bei genauestem Hinsehen auch Schamhaar. Christliche Fundis in den USA, die hatten ganz genau hingesehen und sie kriegten prompt Schnappatmung und Country Life, das bekam in der Folge ein eigenes Cover für die USA. Aber der Rest der Welt, der sah elegante Modelle und er sah Amanda Lear mit fauchendem Puma und daneben Ferry als ihren edel livrierten Fahrer. Roxy Music, die inszenierten sich als Gesamtkunstwerk. Ferry erinnerte sich später an einen Bummel durch Londons Plattenläden und wie die überall ausgestellten Alben der Band diese Läden in Galerien verwandelt hatten für seine Grafikkonzepte. Und nach dem dritten Album ohne ihn und nach Siren, da schwärmten die Kritiker und gleichzeitig winkten die Charts. Und mit Love is the Drug, da gab es auch den ersten, naja, richtigen Hit.

Roxy Music, Love is the Drug und der erste echte Hit. Nachdem die Band sich dann aber leise von der Bildfläche verabschiedete, 1976 lösten Roxy Music sich in aller Ruhe auf. 3 Jahre lang ging man seiner Wege und bei der Reunion 1978-79, da war dann plötzlich alles anders. Roxy Music experimentierten auf Manifesto erstmals mit einer Formel, die Eleganz in endlosen Studio-Sessions in geschliffene Töne verwandelte und die dann mit einer ganzen Horde prominenter Studiomusiker umgesetzt werden musste. Roxy Music war nun die Bühne für Brian Ferry mit den treuen Begleitern Phil Manzanera, Andy McKay und Paul Thompson. Eine richtige Band war es nun nicht mehr. Was ebenfalls endgültig verloren schien, das war nun der Irrsinn, den Eno ja damals so geliebt hatte. Rundgeschliffen und voll verkrummt waren die neuen Songs und eben auch frei von diesem Gefühl der Bedrohung, der Unwirklichkeit, das noch Country Life geprägt hatte. Die Fallstricke und die Abgründe, sie waren weg. Das mochte man nun bedauern oder begrüßen, man kann es aber nicht wegdiskutieren. Dies war eine neue Band, aber eine mit derselben alten Besetzung aus Brian Ferry, Paul Manzanera, Andy McKay und Paul Thompson.

Tja, Dance Away. Man kann dieses Lied ja lieben. Man kann es aber vermutlich auch hassen. Denn natürlich ist das der Stoff, aus dem die ganzen Hitradios sind, die ganzen blöden Playlisten mit dem Besten der 80er, 90er und was weiß ich. Nicht bestreiten kann man aber die zeitlose Klasse dieses wehmütigen, elegischen Abgesangs auf den eigenen Schmerz. Das jetzt eben, was wir da gehört haben, das war übrigens der Originalmix des Songs, der heute nur noch selten zu hören ist, denn der war der Band noch immer nicht schick genug. Ein späterer Mix für die Single, der wurde dann zur berühmten Version und die zierte dann nach der Erstausgabe auch alle weiteren Editionen des Comeback-Albums Manifesto. Roxy Music hatten eine Formel gefunden und die legten sie nun erstmal nicht mehr weg. Wer die Hochglanzwelt von Flesh and Blood betritt, der muss sich nicht mehr viel Gedanken machen über den kreativen Input von Manzanero und Mackay. Die waren nun gern gesehene Staffage, sie lieferten ein paar kluge Schnörkel und Ornamente. Manzanero, der bekam sogar neben Ferry Autorenrechte am Megahit Over You. Doch was auf Manifesto begonnen wurde, das war nun der Goldstandard. Ferrys Songs wurden mit den teuersten Mietmusikern in den teuersten Studios eingespielt. Hier ist Same Old Scene.

Take a Chance on Me aus Avalon, das war ein später Höhenflug. Und es war der Abschied. Avalon ist ein seltsam träumerischer, schwebender, in Synthesizer-Wellen getauchter Schwanengesang. Gespielt hat diese Synthesizer Ferry von Manzanero und Mackay, ist nun kaum noch was zu hören. 1982 war das. Im Jahr drauf löste Roxy Music sich dann auf. Wieder war es ohne Krach passiert, wieder waren da keine großen Schreiereien und keine Dramen. Manzanero und Mackay, die haben Ferry danach auch immer wieder im Studio und sogar auf Tourneen begleitet. Doch da war auch ein nagendes Gefühl, dass irgendwas fehlt. Wir haben uns klargemacht, dass nur bestimmte Songs dauernd im Radio gespielt werden, also More Than This oder Dance Away. Der Roxy Music Mythos, der besteht aber zu gleichen Teilen aus Stil und Inhalt. So hat mir das Phil Manzanera 2001 im Interview erklärt. Damals kam die Band nämlich als Band wieder zusammen für eine ziemlich spektakuläre Tournee. Klar gab es in der Setlist auch die ganzen Hits, tanzende Damen und viel Fummel. Aber da war eben noch was. Wir überraschen jetzt viele Leute, weil wir Dinge machen, die sie nicht mehr von uns erwartet hätten, so sagte damals Andy Mackay. Im Mittelpunkt stand nämlich nun wieder das Frühwerk. Selbst Bühnenmuffel Brian Eno, der war gefragt worden, ob er nicht dabei sein will, in dem Fall vergeblich, Tourneen fand der auch 30 Jahre nach dem Beginn von Roxy Music noch total unsexy. Brian Eno ist eine unabhängige, mobile Einheit, wir sind mit der Situation alle sehr zufrieden, so sagte mir damals Manzanera. Beteiligt war Eno dann aber eben doch an diesem Projekt und dieser Tournee. Er steuerte neue Samples bei und vor allem steuerte er seinen ganzen alten Spielkram bei. Museumsreife Elektronik im Kleiderschrankformat, die zierte die Bühne. Wir wollen uns mit der Show wieder als Rockband in Erinnerung rufen, weniger als die Popband der späten 70er, so sagte mir Andy Mackay. Hier ist ein Blick der reformierten Roxy Music 2001 auf einen Evergreen von ihrem Debüt, Remake Remodel.

Roxy Music live im Jahr 2001. Ein Song war das, der ursprünglich auf ihrem Debüt erschienen ist. Die Band hat durchaus die Rockmusik revolutioniert. Mit ihrem Stil, mit ihrer Ästhetik und ihrer erbarmungslosen Egozentrik. Da haben sie in den 70ern den Grundstein für Acts gelegt, die dann in den 80ern nach vorn drängten. Vor allem die Bands der Kajal-Ära, also Sachen wie Japan oder Spandau Ballet, die sind direkte Erben von Roxy Music. Aber auch im wilden und schrägen Grenzbereich zwischen Punk und Wave, da wussten Bands wie Wire, wie viel sie den frühen Roxy-Sachen zu verdanken hatten. Betrachtet man das Gesamtwerk, dann hat Roxy Music mehr als jede andere Band Kunst und eben auch Künstlichkeit in der Rockmusik verankert. Wer Brian Ferry dabei als hitgeilen Frontmann sieht, der verkennt die Verletzlichkeit auch der späten Songs, die eben alles andere sind als nur Fingerübungen in Wohlklang. Tja, und die Partnerschaft mit Brian Eno, Ferry und Eno, die sind nun wirklich krasse Kontraste, aber sie waren nie Kontrahenten. Eno, der unterstützt Labour und er unterstützt linke Projekte, während Brian Ferry für die Fuchsjagd streitet und im edlen Dinnersacko Fundraising macht für die Tories. Zwischen den beiden Künstlern liegen Welten, aber im Spannungsfeld genau dieser Welten sind ein paar der interessantesten Songs der Rockmusik entstanden. Und 2007, da waren Roxy Music dann auch wieder im Studio, und zwar eben mit Brian Eno. Studio mag er ja, nur Konzerte eben nicht. Drei fertige Songs, die landeten dann aber eben nicht auf einem Roxy Music Album, sondern bei Brian Ferry auf Olympia. 2010 ist man dann auch wieder auf großer Festivaltournee gewesen. Es gibt Roxy Music weiterhin, zumindest im Hinterkopf der Musiker. Und das ist dann eben nicht ein Gruselbild von in Drogenexzessen sich verschleißenden Rocklegenden, sondern die immer noch gültige Frage, wo Popmusik ihren Platz hat im Spektrum zeitgenössischer Kunst und wie man sie spielen kann im Rahmen eines umfassenden Konzepts. Und zwar völlig ohne Schweiß und ohne geschüttelte Haarmähen. Roxy Music, das waren die Nachtclub Classics. Verabschieden möchte ich mich mit Musik aus diesem verhinderten neuen Roxy-Album von 2007. Brian Ferry und Song to the Siren. Brian Eno, der war mit dabei, Phil Manzanera und Andy Mackay auch und ein gewisser David Gilmour, der spielt die zweite Gitarre. Ich verabschiede mich, danke fürs Zuhören, mein Name ist Ralf Dorschel.

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1: Um 22 Uhr mit Gisela Former. Die Bundesregierung hat wegen der Rekordpreise an den Tankstellen Entlastungen für Autofahrer angekündigt, weiß aber noch nicht, wie die genau aussehen sollen. Welche Vorschläge und Forderungen auf dem Tisch liegen, dazu Hauptstadtreporter Matthias Deiß.
2: Man kann die Energiesteuer absenken, das wäre ein neuer Tankrabatt. Ein Preisdeckel für Benzinprodukte festsetzen. Man kann mögliche Übergewinne von Ölkonzernen abschöpfen oder die Mehrwertsteuer absenken. Aber auch eine Direktausschüttung an Geringverdiener ist möglich. Alle diese Varianten kosten viel Geld, egal welche man am Ende wählt. Noch aber ist offenbar nicht endgültig entschieden. Alle, mit denen wir sprechen, sagen aber, es muss jetzt schnell gehen.
1: Kriminelle Banden in Deutschland greifen immer häufiger zu Gewalt, um Opfer einzuschüchtern und Macht durchzusetzen. Das geht aus dem Bundeslagebild organisierte Kriminalität hervor. Darin werden für das vergangene Jahr 20 Tötungsdelikte aufgeführt, 7 mehr als 2024. Auch die Zahl der Fälle von Körperverletzung hat deutlich zugenommen. Der Rauschgifthandel steht demnach weiter im Zentrum der organisierten Kriminalität. Die meisten Ermittlungsverfahren dazu hatten mit Drogen zu tun. Eine US-Behörde hat bestätigt, dass der Iran-Krieg zu Munitionsmangel geführt hat. Die unabhängige Aufsichtsbehörde des Pentagon schreibt das in einem Bericht an den Kongress. Aus Washington Carsten Kühntop.
3: In dem Bericht heißt es, der Munitionsverbrauch während des Krieges habe strategische Bestandslücken verursacht und er habe Engpässe in der Rüstungsindustrie bei der Nachschubversorgung offenbart. Präsident Trump hat immer wieder bestritten, dass die Munition knapp geworden ist. Menschen, die das behaupteten, drohte er mit Haftstrafen. US-Medien hatten in den vergangenen Wochen mehrmals über schwindende Vorräte berichtet. Dabei gehe es vor allem um Marschflugkörper vom Typ Tomahawk und Patriot-Abfangraketen.
1: Der Schauspieler Ralf Richter ist tot. Er starb im Alter von 69 Jahren in Köln. Berühmt wurde Richter durch den Kriegsfilmklassiker Das Boot. Aus Köln Fabian May.
4: Auch in der Ruhrgebietsfamiliensaga Rote Erde des WDR spielte er eine tragende Rolle als Kumpel Otto Schablowski. Später war Richter in vielen Ruhrpott-Komödien zu sehen, wie Bang Boom Bang oder Was nicht passt, wird passend gemacht. Auch seine Rolle in der Serie Pastewka ist unvergessen. Da spielte er sich selbst als Choleriker, der nur teilweise zum Buddhisten bekehrt ist. Richter war ein Kind des Ruhrgebiets. Er wuchs in einer kinderreichen Familie in einem Bochumer Arbeiterviertel auf. Zuletzt lebte er lange in Köln.
1: Das waren die Nachrichten. Das Wetter in Deutschland. In der Nacht von Nordwesten her Regen, im Südosten meist trocken, teils neblig, bei Tiefstwerten von 17 bis 10 Grad. Morgen wechselhaft mit Schauern und Gewittern, an den Alpen zum Teil kräftig, gebietsweise aber auch Sonne bei Höchstwerten von 18 bis 26 Grad. Am Donnerstag Sonne und Wolken, von Nordwesten später Regen, 17 bis 24 Grad. Es ist gleich 22.03 Uhr.
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5: 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Guten Abend.

So das war Language of Flowers mit Shimmer, das ist ihr neues Single, eine Comeback-Single. Die Band spielt am 26. September in Hafenklang im Goldenen Salon. Und die Band gibt es schon sehr lange, das heißt, es ist eine ganz alte Band. Es gab ein Debütalbum Songs About You 2004 und das war's. Es gab nie wieder eine Langspielplatte von dieser Band. Aber das soll sich ändern. Language of Flowers ist jetzt wieder zusammen und für nächstes Jahr ist ein neues Album geplant, 2027, und Shimmer ist die offizielle Comeback-Single. Die Band spielt am 26. jetzt in Hafenklang im Goldenen Salon. So, schon vorher natürlich ist das Reeperbahn-Festival, das geht schon morgen los. Und ich hatte bereits letzte Woche Dienstag und Donnerstag ausschließlich Bands gespielt, die beim Reeperbahn-Festival auftreten. Und als ich die heutige Sendung vorbereitet habe, habe ich festgestellt, dass es einige Versäumnisse gab. Das heißt also Bands, die wirklich interessant sind, die jetzt in den nächsten paar Tagen in Hamburg auftreten. Und letzte Woche waren sie nicht dabei, weder Dienstag noch Donnerstag. Es ist natürlich ein gutes Zeichen, dass es so viele interessante Künstler gibt, die jetzt in Hamburg auftreten. Und für den Rest der Sendung heute werde ich weiterhin auf das Festival hinweisen mit Bands, die Dienstag und Donnerstag gar nicht in der Sendung vorgekommen sind. Zum Beispiel aus Manchester, Better Joy. Und hier ist Steamroller, und Better Joy spielt am Samstag in der St. Pauli-Kirche.

Also das war Better Joy mit Steamroller, und Better Joy spielt am Samstag in der St. Pauli-Kirche. Und Steamroller ist ein Song, der als Teil ihrer EP At Dusk veröffentlicht wurde, 2025. Es gibt bisher kein Album von Better Joy. Und hinter diesem Projekt steckt die Musikerin Bria Keely aus Manchester. Und sie ist eigentlich in der nahegelegenen Grafschaft Cheshire geboren und aufgewachsen. Genauer gesagt in dem Dorf Nether Alderley. Und dort hat David Beckham gewohnt und New Order auch. Also das heißt New Order oder Peter Hook zumindest hat neben ihm gewohnt. Das weiß ich, weil Peter Hook mir das erzählt hat. Ich weiß nicht, warum er mir das erzählt hat, aber ja, vielleicht um anzugeben. Keine Ahnung. Also wenn Schweinsteiger neben mir gewohnt hätte, dann hätte ich wahrscheinlich das auch erzählt. Und ich wohnte tatsächlich irgendwann in der Nähe der Klitschko-Brüder, aber das ist eine andere Geschichte. Better Joy aus Manchester, beziehungsweise aus Cheshire. Er spielt am Samstag in der St. Pauli-Kirche beim Reeperbahn-Festival. So, nun Lime Garden, eine Band aus Brighton, die schon seit 9 Jahren dabei ist. Und es gab schon ein Album One More Thing 2024, das Debütalbum. Und dieses Jahr im April erschien das zweite Album Maybe Not Tonight. Das hat sogar eine bescheidene Platzierung in den britischen Albumcharts erzielt. Und wir hören jetzt das Stück All Bad Parts von Lime Garden, und die Band spielt am Freitag in Docks.

So, Lime Garden spielt am Freitag in Docks und das war All Bad Parts. So, schon morgen Abend am Mittwoch in der Top 10 bei Molotov spielt 1000 Rabbits aus London. Und die Debüt-EP Are We Friends Yet habe ich schon im Mai gespielt. Und die Wurzeln dieser Band liegen in der Küstenstadt Oldeburg in der Grafschaft Suffolk in England. Und die Gründungsmitglieder lernten sich dort bei einem Förderprogramm für junge Musiker kennen. Und später sind sie dann nach London gezogen, um zu studieren. Und dort kam so ein italienischer Gitarrist dazu, Paolo. Und ziemlich schnell hat die Band sich in der Indie-Szene in London etabliert, vor allem in dem Kultclub The Windmill in Brixton. Und ihr Stil ist so Art-Pop und Post-Punk und Chamber-Pop, sehr interessant. Are We Friends Yet heißt die Debüt-EP, ist 1000 Rabbits mit Cinema Isle.

So 1000 Rabbits spielt morgen Abend am Mittwoch in der Top 10 Bar in Molotow. Das war Cinema Isle. So am Donnerstag in Betty spielt eine Band aus Leeds in Yorkshire, und zwar Lucky Iris. Und von Lucky Iris gibt es noch kein Album, aber es gibt schon mindestens 15 Songs, glaube ich, so EPs und Mixtapes. Die Band wurde schon 2020 während des Lockdowns von den Musikern Maeve und Jasper gegründet. Und wir hören gleich das Stück Play Me Like a Speaker. Und Play Me Like a Speaker ist einer der erfolgreichsten Songs von Lucky Iris. Und das Lied ist ein zentrales Stück auf ihrem Mixtape Fall in Love with the DJ. Das Anfang.

So das war Play Me Like a Speaker von Lucky Iris, und Lucky Iris spielt am Donnerstag in Betty. Die Band kommt aus Leeds. Nun Sassy 009 aus Norwegen, und ich spielte Sassy 009 schon häufiger Anfang des Jahres, dann erschien nämlich das Debütalbum Dreamer Plus. Und Sassy 009 ist das Projekt der norwegischen Produzentin, Songwriterin und Sängerin Sunniva Lindgaard aus Oslo. Und ursprünglich startete Sassy 009 im Jahr 2017 als Trio, wird aber seit 2019 von Lindgaard als Soloprojekt weitergeführt. Und das Album Dreamer Plus ist eine Art Konzeptalbum. Es erzählt die fiktive Geschichte einer Protagonistin, die sich in einer düsteren, märchenhaften Traumwelt verliert und dort ihren Seelenverwandten sucht. Und deshalb heißt das Album wahrscheinlich Dreamer Plus. Und Sassy 009 aus Norwegen spielt am Samstag in Übeln gefährlich.

So, das war Sassy 009 mit Enemy für den Abend Dreamer Plus. Und Sassy 009 spielt am Samstag in Übeln Gefährlich. Und nun Deary. Deary spielt am Samstag in der St. Pauli Kirche. Und das Debütalbum erschien Anfang des Jahres, im April, glaube ich, Birding. Und ich habe schon ziemlich häufig gespielt. Es gibt so richtige so Indie-Hitstücke drauf wie Seabird und Alfie und Alma. Aber weil ich das Album schon so ausführlich gespielt habe, dann habe ich gedacht, es wäre vielleicht sinnvoll, was Älteres zu spielen, und zwar ihre Debütsingle aus dem Jahr 2023. Und ich glaube sogar, dass man mit ziemlicher Gewissheit sagen kann, dass dieser Song Fairground immer noch der bekannteste und beliebteste Song der Band ist. Deary kommt aus London, ein Shoegaze-Trio. Die Gruppe spielt am Samstag in der St. Pauli-Kirche. Ist Deary mit Fairground.

Das war Deary mit Fairground. Deary spielt in der St. Pauli-Kirche am Samstag. So, die britische Singer-Songwriterin Alice Costello hat ein Debütalbum, das Anfang des Jahres erschienen ist, im Februar, Move On With The Year. Sie stammt aus London. Sie ist nicht mit Elvis Costello verwandt, aber sie ist die Ur-Ur-Ur-Enkelin von Sigmund Freud. Wer hätte das gedacht? Und sie ist nicht ganz unbekannt in der Indie-Szene in England. Und zwar war sie früher ein Teil von der Shoegaze Dream Pop Band Big Deal. Und sie spielte auch als Live-Bassistin für die Indie-Band Superfood. Also ganz unbekannt ist sie nicht, aber sie ist schon als Solokünstlerin ganz neu und frisch dabei. Move On With The Year heißt das Album. Und es ist so zarte Indie-Pop. Und es ist ein sehr persönliches Album. Sie verarbeitet darin Kindheitserinnerungen und die komplizierte Beziehung zu ihrem suchtkranken Vater. Hier ist Alice Costello mit How Can I? Und sie spielt am Freitag im Molotow.

So, das war Alice Costello mit How Can I und sie spielt am Freitag in Molotow. Am Freitag im Knust spielt eine Band aus Nordirland, Die Matrone. Und ich habe das Album Hate That I Care schon einmal in der Sendung vorgestellt. Das ist die zweite Platte. Und wir hören jetzt ein Stück von diesem Album, und zwar Rebel Song. Und Die Matrone ist im Kern das Songwriter-Team Orlaith Forsyth und Molly McGinn. Und dieses Lied, A Rebel Song, ist schon so eine kraftvolle Hymne. Es ist eine Art moderner politischer Kommentar zu den globalen Krisen 2026. Und ich vermute, es spielt irgendwie subtil auf das Erbe von Shane O'Connor an. Sie hatte damals einen Song, This is a Rebel Song. Und dieses Lied heißt A Rebel Song. Und Die Matrone hören wir jetzt aus Nordirland. Die Band spielt am Freitag im Knust.

Das war Dear Metronomit, a Rebel Song von dem neuen Album Hate That I Care. Und Dear Metronomit spielt am Freitag im Knust. Die Band kommt aus Nordirland. So nun ein Indie-Punk-Duo aus Dänemark, A Mess, Dorte Hartmann und Per Gerhard Jürgensen. Und es gab bereits 2024 ein Debütalbum Woman No Man. Die Band ist für ihr Garage-Rock bekannt und so für ihre feministischen Botschaften. Und es gibt eine ganz neue Standalone-Single, Save Some Happiness. Und A Mess aus Dänemark spielt am Donnerstag beim Festival in der Puka Bar.

Musik aus Dänemark am Donnerstag in der Puka Bar. Das war A Mess. Das war die neue Single Save Some Happiness. Nun wieder Musik aus Dänemark, und zwar ein Singer-Songwriter aus Kopenhagen, beziehungsweise so experimenteller Art-Pop aus Kopenhagen. Und er heißt GB. Ich weiß nicht, wie er in Wirklichkeit heißt, aber er nennt sich GB. Und es gab schon ein Debütalbum, Gus Music, 2024. Dann gab es eine zweite Platte, Folter, 25. Und nun gibt es ein ganz neues, drittes Album, ganz neu, mit einem deutschen Titel, Herzsprung. Und GB aus Dänemark spielt im Imperialtheater am Donnerstag. Das könnte natürlich eine sehr schöne, intime Angelegenheit werden. Ist also GB mit Pipe Dream.

JB mit Pipe Dream und er spielt im Imperialtheater am Donnerstag beim Festival. So nun in der Puka Bar am Donnerstag spielt eine Songwriterin aus Köln, Jules. Und sie ist schon ein bisschen länger dabei. Es gab schon ein Debütalbum 23, There Is No Sunset. Dann gab es 25, die EP We've Invented Speed. Dann gibt es eine ganz neue EP Nevertheless. Aber hören gleich die Lead Single The Crushed. Und Jules spielt, wie gesagt, am Donnerstag beim Festival in der Puka Bar.

So das war Jules mit The Crushed von der neuen EP Nevertheless, und Jules aus Köln spielt am Donnerstag in der Puka Bar. Nun, Hannah Lilly aus Wales habe ich schon ab und zu mal gespielt. Sie ist eine junge Sängerin, Songwriterin aus Sully, Vale of Glamorgan in Wales, und ihre Musik so verbindet so intimes Storytelling mit dem energiegeladenen so Geist des Alternative Rock. Und es klingt schon etwas nostalgisch, finde ich. Sie wurde schon 2021 in England bekannt, als ihre Songs in der britischen Reality-Show Love Island zu hören waren. Das sind natürlich nicht unbedingt die besten so Indie-Credentials. Und sie spielte dann schon im Vorprogramm für Coldplay. Und deshalb ist sie auch ziemlich bekannt geworden. Und es gab schon diverse EPs. Wir hören jetzt das Stück Sick of Myself. Und zwar als akustische Version. Es ist ein Song von ihrer EP aus dem Jahr 2025. Sie spielt sogar dreimal beim Festival, und zwar am Donnerstag im Sommersalon um 16.15 Uhr und dann abends Donnerstag im Betty und dann am Freitag am Abend im Knust am Lattenplatz. Hier ist also Hannah Lilly aus Wales, Sick of Myself.

Hannah Lilly, Sick of Myself, und zum Schluss Slacker aus Southampton mit The Summer. Die Band spielt im Ballsaal am Donnerstag. Ich wünsche euch viel Spaß beim Reeperbahn-Festival. Das war der Nachtclub mit Paul Baskerville.

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1: Um 23 Uhr mit Gisela Former. Bundeskanzler Merz wappnet sich für ein schlechtes Abschneiden seiner Partei in Mecklenburg-Vorpommern. Die CDU steht in Umfragen bei 7%. Dazu hat der CDU-Chef nun auch seinen Terminplan für den Wahlsonntag und die Tage danach geändert. Aus der Nachrichtenredaktion Christoph Tietz.
2: Der Kanzler hat für die Woche nach der Mecklenburg-Vorpommern-Wahl seine Reisepläne geändert. Er fliegt nicht zu den Vereinten Nationen nach New York. Statt Auftritt auf der Weltbühne bleibt Merz in der Hauptstadt. Seine Präsenz sei in Berlin erforderlich, erfuhr das ARD-Hauptstadtstudio. Bereits am frühen Sonntagabend, wenn zu den Wahlen in Mecklenburg-Vorpommern und Berlin die ersten Zahlen vorliegen, kommt Merz in der Berliner CDU-Zentrale mit dem Parteipräsidium zusammen. Dabei sind dann die wichtigsten Christdemokraten aus Bundestag, Bundesregierung und den Ländern. Und dann geht es um eine Reaktion. Und die hängt davon ab, wie groß oder klein der Zahlenwert für die CDU vor dem Prozentzeichen wirklich ist.
1: Kriminelle Banden in Deutschland greifen immer häufiger zu Gewalt, um Opfer einzuschüchtern und Macht durchzusetzen. Das geht aus dem Bundeslagebild organisierte Kriminalität hervor. Darin werden für das vergangene Jahr 20 Tötungsdelikte aufgeführt, 7 mehr als 2024. Auch die Zahl der Fälle von Körperverletzung hat deutlich zugenommen. Der Rauschgifthandel steht demnach weiter im Zentrum der organisierten Kriminalität. Eine US-Behörde hat bestätigt, dass der Iran-Krieg zu Munitionsmangel geführt hat. Die unabhängige Aufsichtsbehörde des Pentagon schreibt das in einem Bericht an den Kongress. Aus Washington, Carsten Küntop.
3: In dem Bericht heißt es, der Munitionsverbrauch während des Krieges habe strategische Bestandslücken verursacht und er habe Engpässe in der Rüstungsindustrie bei der Nachschubversorgung offenbart. Präsident Trump hat immer wieder bestritten, dass die Munition knapp geworden ist. Menschen, die das behaupteten, drohte er mit Haftstrafen. US-Medien hatten in den vergangenen Wochen mehrmals über schwindende Vorräte berichtet. Dabei gehe es vor allem um Marschflugkörper vom Typ Tomahawk und Patriot-Abfangraketen.
1: Der Schauspieler Ralf Richter ist tot. Ihr Vater sei in der vergangenen Nacht gestorben, schrieben seine Kinder Aline und Maxwell bei Facebook. Richter wurde 69 Jahre alt. Bekannt wurde er durch den Kinofilm Das Boot, aber auch in Bang Boom Bang, Fußball ist unser Leben und in vielen TV-Rollen war er zu sehen. Richter litt schon seit längerem an gesundheitlichen Problemen. Das waren die Nachrichten. Das Wetter in Deutschland. In der Nacht von Nordwesten her Regen, im Südosten meist trocken, teils neblig, bei Tiefstwerten von 17 bis 10 Grad. Morgen wechselhaft mit Schauern und Gewittern, an den Alpen zum Teil kräftig, gebietsweise aber auch Sonne, dazu Höchstwerte von 18 bis 26 Grad. Am Donnerstag Sonne und Wolken, von Nordwesten später Regen, die Temperaturen erreichen 17 bis 24 Grad und am Freitag im Norden leicht unbeständig, im Westen länger freundlich 15 bis 23 Grad. Es ist 23.03 Uhr.
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4: Hallo zum Nachtclub, am Mikrofon ist Matthias Böhm, heute mit Live-Musik von Robin Trower, 10 Years After und Warren Haynes, der ein ganz besonderes Live-Album veröffentlicht hat, nämlich ein symphonisches.

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1: Dreams, der titelgebende Song des neuen Albums von Warren Haynes, das er Dreams and Songs genannt hat, im Untertitel Symphonic Album, denn es ist eingespielt tatsächlich mit dem Asheville Symphony Orchestra, bereits im Jahr 2019 im Thomas Wolfe Auditorium in seiner Heimatstadt Asheville, wo das Ganze debütierte. Live wird es erneut zu sehen sein, um das gleich zu sagen, wer reisen möchte, zweimal in kommender Zeit, und zwar in Nashville, Tennessee am 11. und am 12. März des kommenden Jahres. Genug Zeit also, sich noch Tickets zu besorgen. Man sollte aber nicht zu lange warten, denn es ist zu erwarten, dass die ganz, ganz schnell ausverkauft sein werden. Warren Haynes, das kurz zur Erinnerung, natürlich als Solist ein großartiger Musiker, aber auch bekannt durch seine Arbeit mit vielen, vielen anderen Bands, die teilweise ihren Höhepunkt des Ruhmes schon erreicht hatten, als er selbst noch zur Schule ging. Er hat zum Beispiel gespielt mit der wiedervereinigten Allman Brothers Band. Er hat gespielt mit der Fortsetzung von The Grateful Dead, die nur noch The Dead hieß, aber auch mit Musikern wie Blues Traveler, Dave Matthews, Sun Seals und John Mayall. Abgesehen davon hat er noch seine eigene Warren Haynes Band und Government Buell, die Band, die selbst mittlerweile auch Legendenstatus hält. Auf Dreams and Songs interpretiert er gemeinsam mit dem Orchester nicht nur eigene Songs, sondern auch solche seiner Mitstreiter, darunter zum Beispiel Whipping Post von den Allman Brothers, hier in der Warren Haynes Symphonic Version.

Mehr Live-Musik von Brüdern im Geiste, dies hier allerdings eine Aufnahme aus der Zeit, in der Warren Haynes gerade die Grundschule beendet hatte. 10 Years After, live at the Fillmore East, aufgenommen im Februar 1970, dies eine Dreingabe der Wiederveröffentlichung ihres legendären Cricklewood Green Albums, von dem es jetzt eine Deluxe-Version gibt, mit etlichen unveröffentlichten Tracks und, wie gesagt, als Zugabe dann auch dem zweiten Set dieses Fillmore East Konzerts, bei dem die Band, die damals in Sachen Berühmtheit längst aufgeschlossen hatte, zu ihren Kollegen von Led Zeppelin, Peter Green's Fleetwood Mac und Rory Gallagher's Taste. Hören wir 10 Years After hier nach Love Like a Man noch mit I Can't Keep From Crying Sometimes. Ebenfalls aufgenommen live im Fillmore East und zu finden auf dem Album Cricklewood Green Deluxe Edition.

10 Years After, I Can Keep From Crying Sometimes, live at Fillmore East. Und es reicht die Zeit noch für ein weiteres Stück eines zeitgenössischen Kollegen, der mittlerweile 81 Jahre alt wird und am 25.09. tatsächlich noch ein neues Album veröffentlicht. Die Rede ist von Robin Trower. Am 25. erscheint sein neues Werk Shine, das ich dann natürlich auch vorstellen werde. Jetzt Musik von einem Album, das ebenfalls wieder veröffentlicht wurde, nämlich Robin Trower Live, die 50th Anniversary Edition. Eine Aufnahme entstanden 1975 in Stockholm und auf diesem Album zum ersten Mal in ganzer Länge tatsächlich zu hören. Hier jetzt also als Vorgeschmack auf die demnächst erscheinende neue Musik von Robin Trower, die immer noch, so muss man sagen, den alten Biss hat und auch sein Gitarrensound ist noch von allererster Güte. Jetzt aber die 50 Jahre alte Aufnahme von ihm aus Stockholm. Dies ist Robin Trower mit Bridge of Sighs. Ich bin Matthias Böhm, wünsche noch einen schönen Abend und sag Bye.

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1: Um 0 Uhr Mitternacht mit Olaf Knapp. Bundeskanzler Merz bereitet sich offenbar auf ein schlechtes Abschneiden seiner Partei bei der Landtagswahl in Mecklenburg-Vorpommern vor. Der CDU-Chef reist nicht wie geplant zur UN-Vollversammlung in New York. Aus der Nachrichtenredaktion Christoph Tietz.
2: Statt Auftritt auf der Weltbühne bleibt Merz in der Hauptstadt. Seine Präsenz sei in Berlin erforderlich, erfuhr das ARD-Hauptstadtstudio. Bereits am frühen Sonntagabend, wenn zu den Wahlen in Mecklenburg-Vorpommern und Berlin die ersten Zahlen vorliegen, kommt Merz in der Berliner CDU-Zentrale mit dem Parteipräsidium zusammen. Dabei sind dann die wichtigsten Christdemokraten aus Bundestag, Bundesregierung und den Ländern. Und dann geht es um eine Reaktion. Und die hängt davon ab, wie groß oder klein der Zahlenwert für die CDU vor dem Prozentzeichen wirklich ist.
1: In den Niederlanden ist der Zugverkehr wieder angelaufen. Die Betriebsstörungen seien behoben, teilte der Bahnbetreiber ProRail mit. In einigen Landesteilen war der Bahnverkehr gestern über Stunden komplett zum Erliegen gekommen. Grund war laut ProRail, dass auf mehreren wichtigen Strecken Gegenstände auf den Gleisen lagen. Die niederländische Regierung spricht von Sabotage und hat Aufklärung versprochen. Kriminelle Banden in Deutschland greifen immer häufiger zu Gewalt, um Opfer einzuschüchtern und Macht durchzusetzen. Das geht aus dem Bundeslagebild Organisierte Kriminalität hervor. Darin werden für das vergangene Jahr 20 Tötungsdelikte aufgeführt, 7 mehr als 2024. Auch die Zahl der Fälle von Körperverletzung hat deutlich zugenommen. Der Rauschgifthandel steht demnach weiter im Zentrum der organisierten Kriminalität. Der Schauspieler Ralf Richter ist tot. Er starb im Alter von 69 Jahren in Köln. Seinen Durchbruch hatte Richter Anfang der 1980er Jahre in Wolfgang Petersens Welterfolg Das Boot. Aus Köln Fabian May.
3: Auch in der Ruhrgebietsfamiliensaga Rote Erde des WDR spielte er eine tragende Rolle als Kumpel Otto Schablowski. Später war Richter in vielen Ruhrpott-Komödien zu sehen, wie Bang Boom Bang oder Was nicht passt, wird passend gemacht. Auch seine Rolle in der Serie Pastewka ist unvergessen. Da spielte er sich selbst als Choleriker, der nur teilweise zum Buddhisten bekehrt ist. Richter war ein Kind des Ruhrgebiets. Er wuchs in einer kinderreichen Familie in einem Bochumer Arbeiterviertel auf. Zuletzt lebte er lange in Köln.
1: Das Wetter in Deutschland. In der Nacht von Nordwesten her Regen, im Südosten meist trocken, teils neblig bei Tiefstwerten von 17 bis 10 Grad. Am Tage wird es wechselhaft mit Schauern und Gewittern, an den Alpen zum Teil kräftig, gebietsweise Sonne, Höchstwerte 18 bis maximal 26 Grad und am Donnerstag Sonne und Wolken, später von Nordwesten Regen bis 24 Grad. Es ist 0:03 Uhr.
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1: Um 1 Uhr mit Olaf Knapp. Bundeskanzler Merz hat seine für kommende Woche geplante Reise zur UN-Vollversammlung in New York abgesagt. Seine Anwesenheit in Berlin sei erforderlich, heißt es aus Regierungskreisen. Aus Berlin Dietrich Karl Meurer.
2: Merz hatte ursprünglich geplant, bei den Vereinten Nationen zu sprechen. Der CDU-Chef steht nach dem Wahldebakel seiner Partei in Sachsen-Anhalt unter Druck. In der Partei wird vereinzelt über einen Wechsel an der Spitze diskutiert. Am Sonntag wird zudem in Mecklenburg-Vorpommern und Berlin gewählt. Noch am Wahlabend will Merz mit dem CDU-Präsidium über die Ergebnisse beraten. Für die folgenden Tage sind weitere Sitzungen der Parteigremien geplant. Deutschland wird bei der UNO nun von Außenminister Johann Wadephul vertreten, heißt es weiter.
1: In den Niederlanden ist der Zugverkehr wieder angelaufen. Die Betriebsstörungen seien behoben, teilte der Bahnbetreiber ProRail mit. In einigen Landesteilen war der Bahnverkehr gestern über Stunden komplett zum Erliegen gekommen. Grund war laut ProRail, dass auf mehreren wichtigen Strecken Gegenstände auf den Gleisen lagen. Die niederländische Regierung spricht von Sabotage und hat Aufklärung versprochen. Die NATO wird sich nach den Worten von Außenminister Wadephul konsequent gegen Verletzungen der Souveränität zur Wehr setzen. Mit Blick auf den Abschuss einer Drohne über Litauen sagte Wadephul, man sehe erneut Feindseligkeiten von russischer Seite gegen NATO-Verbündete. Moskau versuche zu spalten und zu verunsichern. Beides dürfe nicht gelingen, mahnte der Minister. Ein italienisches Kampfflugzeug hatte in der vergangenen Nacht über Litauen eine Drohne abgeschossen. 43 israelische Menschenrechts- und Friedensorganisationen haben sich mit den Machern des Dokumentarfilms NASA solidarisiert. Die Reaktionen der Regierung Netanyahu seien typisch für diktatorische Regime, heißt es in einer gemeinsamen Erklärung. Das israelische Kulturministerium droht unter anderem den Regisseuren Yuval Abraham und Rachel Shor die Staatsbürgerschaft zu entziehen. Der preisgekrönte Film beleuchtet die israelische Kriegsführung im Gazastreifen. Soldaten und Geheimdienstmitarbeiter berichten darin anonym von Kriegsverbrechen gegen palästinensische Zivilisten. Die Organisationen fordern Israels Regierung in der Erklärung zudem erneut auf, Journalisten nach Gaza zu lassen, um alle Berichte und Vorwürfe unabhängig zu untersuchen. Das Wetter in Deutschland. Von Nordwesten her Regen, im Südosten meist trocken, teils neblig, Tiefstwerte 17 bis 10 Grad. Am Tage wechselhaft, mit Schauern und Gewittern. An den Alpen zum Teil kräftig, gebietsweise Sonne, Höchstwerte 18 bis maximal 26 Grad. Es ist 1.03 Uhr.
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1: Um 2 Uhr mit Olaf Knapp. Bundeskanzler Merz hat seine für nächste Woche geplante Reise nach New York zur UN-Vollversammlung abgesagt. Außerdem wurde eine Präsidiumssitzung der CDU auf Sonntagabend vorgezogen, bei der es mehreren Medienberichten zufolge schon um seine Zukunft als Kanzler gehen könnte. Nach Einschätzung von Hauptstadtkorrespondent Matthias Deiß hängt sehr viel an den beiden Landtagswahlen am Sonntag.
2: Ja, die Generalvollversammlung, das ist die große Weltbühne, die Friedrich Merz da sausen lässt. Das macht er nicht gerne. Er werde die Reise nicht antreten, da seine Präsenz in Berlin erforderlich ist, hören wir aus Regierungskreisen. Heißt übersetzt, die Hütte brennt, und zwar so richtig. Friedrich Merz fürchtet eine Schockwelle nach den Landtagswahlen am kommenden Sonntag. Er kämpft um sein Amt, er muss die Lage beruhigen. Das geht nur vor Ort hier in Berlin.
1: Die teuren Maskenkäufe in der Pandemiezeit beschäftigen heute den Bundesgerichtshof. Mehrere Unternehmen fordern deswegen noch Geld vom Bund. Das BGH-Urteil könnte für zahlreiche weitere Fälle wegweisend werden. Es drohen Zahlungen in Milliardenhöhe. Die Firmen berufen sich auf Verträge mit dem früheren Gesundheitsminister Spahn. Der hatte im Jahr 2020 zugesagt, dass der Staat Corona-Schutzmasken zu einem Fixpreis kauft. Und zwar in unbegrenzter Menge. Als mehr geliefert wurde als erwartet, stoppte Spahn die Abnahme. Eine über Litauen von NATO-Kampfjets abgeschossene Drohne war nach Angaben des litauischen Verteidigungsministeriums mit Sprengstoff bestückt. Die Sprengladung sei von Spezialkräften entschärft worden, hieß es. Die Drohne werde noch untersucht und analysiert. Nach ersten Erkenntnissen kam die Drohne in der vergangenen Nacht wahrscheinlich von Belarus aus in den litauischen Luftraum. Der Schauspieler Ralf Richter ist tot. Er starb im Alter von 69 Jahren in Köln. Seinen Durchbruch hatte Richter Anfang der 1980er Jahre in Wolfgang Petersens Welterfolg Das Boot. Aus Köln Fabian May.
3: Auch in der Ruhrgebietsfamiliensaga Rote Erde des WDR spielte er eine tragende Rolle als Kumpel Otto Schablowski. Später war Richter in vielen Ruhrpott-Komödien zu sehen, wie Bang Boom Bang oder Was nicht passt, wird passend gemacht. Auch seine Rolle in der Serie Pastewka ist unvergessen. Da spielte er sich selbst als Choleriker, der nur teilweise zum Buddhisten bekehrt ist. Richter war ein Kind des Ruhrgebiets. Er wuchs in einer kinderreichen Familie in einem Bochumer Arbeiterviertel auf. Zuletzt lebte er lange in Köln.
1: Das Wetter in Deutschland. Nachts von Nordwesten her Regen, im Südosten meist trocken, teils neblig, Tiefstwerte 17 bis 10 Grad. Am Tage wechselhaft mit Schauern und Gewittern, an den Alpen zum Teil kräftig. Gebietsweise Sonne, Höchstwerte 18 bis maximal 26 Grad. Es ist 2.03 Uhr.
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